0: das defekte Auto auf der A3 Frankfurt Richtung Würzburg zwischen Aschaffenburg Ost und Goldbach auf der linken Spur im Baustellenbereich. Bitte fahrt hier vorsichtig.
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1: Ich bin Dirk Zeitler. Von der angeordneten Evakuierung mehrerer Straßenzüge in der Eifelstadt Monschau infolge der nahen Waldbrände sind nach Angaben der Stadtverwaltung etwa 30 Menschen in 17 Häusern betroffen. Wegen des Großbrands im Naturschutzgebiet Hoherfenn sei dieser Schritt vorsorglich zum Schutz der Bevölkerung ergriffen worden. Wenn der Wind dreht, haben wir auf jeden Fall eine starke Rauchbelastung, sagte der Stellvertreter der Bürgermeisterin. Bis zum späten Abend war man auch in Monschau davon ausgegangen, dass Evakuierungen nicht nötig seien. SPD-Chef Klingbeil hat angesichts schwacher Umfragewerte und interner Kritik für den Kurs seiner Partei in der schwarz-roten Bundesregierung geworben. Wir alle machen uns Gedanken, wie wir stärker werden können, sagte der Vizekanzler bei einer Veranstaltung der rheinland-pfälzischen SPD in Hasloch.
2: An der SPD-Basis rumort es. In den Umfragen geht es eher nach unten und das vor den wichtigen Landtagswahlen im September. Außerdem finden viele, dass sich die Partei in der Koalition nicht genug durchsetzt. Zuletzt wurde deshalb auch die Kritik an den Parteichefs Baas und Klingbeil immer lauter und es gab Rufe nach einem Sonderparteitag. Den lehnt Klingbeil ab und er verteidigt die Kompromisse mit der Union. Die demokratische Mitte dürfe jetzt nicht streiten, sondern müsse das Land auf Vordermann bringen und so auch verhindern, dass die Rechtsextremen die Macht übernehmen. Thomas Brock, Nachrichtenredaktion.
1: Grünchef Banaschak fordert von der CDU nach den Ostlandtagswahlen Gesprächsbereitschaft auch mit der Linkspartei über eine mögliche Regierungsbildung ohne die AfD. Im ZDF-Sommerinterview sagte Banaschak.
3: In einer Situation, in der man befürchten muss, dass am Ende Antidemokraten und Verfassungsfeinde Einfluss auf die Politik bekommen, müssen Demokraten miteinander gesprächsfähig sein.
1: Das erwarte er von linken SPD und von der Union, so der Grünen-Chef. Bei der CDU gibt es einen generellen Unvereinbarkeitsbeschluss, wonach sie Koalitionen und ähnliche Formen der Zusammenarbeit mit Linke und AfD ablehnt. Zum Sport. Frederik Ruppert ist erstmals Europameister über 3000 Meter Hindernis. Der 29-Jährige siegte im Finale bei der Leichtathletik-EM in Birmingham. Das deutsche Traumergebnis machte Karl Bebendorf als Dritter perfekt. Die gemischte deutsche Sprintstaffel sicherte sich in Birmingham die Silbermedaille. Sensationell gewann auch Speerwerferin Julia Ulbricht Silber. Zum Wetter, die aktuelle Vorhersage des Deutschen Wetterdienstes. Die neue Woche startet in der Südhälfte wieder mit vielen Wolkenschauern und Gewittern. Ansonsten gibt es oft einen Sonnen-Wolken-Mix und nur gebietsweise fällt Regen. Bei nur noch 19 bis 27 Grad höchstens wird es im Vergleich mit dem Wochenende deutlich kühler.
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4: Aktuell ist alles ruhig auf Hessens Straßen. Wir wünschen euch auch weiterhin eine gute Fahrt.
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1: Ich bin Doc Zeitler. Wegen des enormen Waldbrandes im Hohen Venn haben die Behörden eine Evakuierung in Teilen der nordrhein-westfälischen Stadt Monschau angeordnet. Betroffen davon sind nach Angaben der Stadtverwaltung etwa 30 Menschen in 17 Häusern. Wegen des Großbrands im Naturschutzgebiet Hoher Venn sei dieser Schritt vorsorglich zum Schutz der Bevölkerung ergriffen worden. Der Grund, sollte der Wind drehen, könnte die Rauchbelastung unerträglich werden. Bis zum späten Abend war man auch in Monschau davon ausgegangen, dass Evakuierungen nicht nötig seien. Die SPD macht innerhalb der Bundesregierung Druck für einen besseren Schutz vor Hitze, Niedrigwasser und weiteren Folgen des Klimawandels. Es brauche eine Kraftanstrengung des gesamten Staates, heißt es in einem Papier von SPD-geführten Ministerien.
2: Bund, Länder, Städte und Gemeinden müssen an einem Strang ziehen beim Klimaschutz. Das ist im deutschen System aber gar nicht so einfach. Dafür müsste das Grundgesetz geändert werden. Etwa damit der Bund Dinge mitfinanzieren kann, die eigentlich in den Händen der Kommunen liegen. Mehr Hitzeschutz in Kliniken oder mehr Grün in Städten. Die SPD-Minister schlagen außerdem einen nationalen Hitzeaktionsplan vor. Allein in diesem Jahr hat die starke Hitze zu mehr als 12.000 Toten geführt. Deutlich mehr als sonst in ganzen Jahren. Thomas Bremser, Nachrichtenredaktion.
1: Grünchef Banaschak fordert von der CDU nach den Ostlandtagswahlen Gesprächsbereitschaft auch mit der Linkspartei über eine mögliche Regierungsbildung ohne die AfD. Im ZDF-Sommerinterview sagte der Grünchef:
3: In einer Situation, in der man befürchten muss, dass am Ende Antidemokraten und Verfassungsfeinde Einfluss auf die Politik bekommen, müssen Demokraten miteinander gesprächsfähig sein.
1: Das erwarte er von Linken, SPD und von der Union. Bei der CDU gibt es einen generellen Unvereinbarkeitsbeschluss, wonach sie Koalitionen und ähnliche Formen der Zusammenarbeit mit Linke und AfD ablehnt. Zum Sport. Deutsche Medaillen bei der Schwimm-EM. Isabel Gose hat in Paris EM-Silber über 400 Meter Freistil gewonnen. Die 24-Jährige schlug hinter der überragenden Italienerin Simona Quadarella an. Dritte wurde Goses Teamkollegin Maja Werner. Bei den Männern gewann Lukas Mertens EM-Bronze über 400 Meter Freistil. Zum Wetter, die aktuelle Vorhersage des Deutschen Wetterdienstes. Die neue Woche startet in der Südhälfte wieder mit vielen Wolkenschauern und Gewittern. Ansonsten gibt es oft einen Sonnen-Wolken-Mix und nur gebietsweise fällt Regen. Bei nur noch 19 bis 27 Grad höchstens wird es im Vergleich mit dem Wochenende deutlich kühler.
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4: Uns liegen keine Meldungen über Verkehrsstörungen vor. Wir wünschen euch auch weiterhin eine gute Fahrt.
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1: Achtung auf der A7 Fulda Richtung Würzburg. Zwischen Dreieck Fulda und Bad Brückenau-Volkast liegt eine Leitplanke auf der Fahrbahn. Bitte fahrt hier besonders vorsichtig.

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1: Ich bin Dirk Zeitler. Das Feuer im Naturschutzgebiet Hohes Venn rückt auf die erste Wohnbebauung auf deutschem Gebiet vor. Die Flammen stünden etwa 300 Meter vor den vor einigen Stunden evakuierten Gebäuden, sagte Monschaus Feuerwehrsprecher Tobias Schell. Die Häuser in den Ortslagen Rützhof und Geisberg mit rund 30 Bewohnern waren gegen 22 Uhr evakuiert worden. Die Brandbekämpfer hoffen, die Häuser retten zu können. SPD-Chef Lars Klingbeil hat angesichts schwacher Umfragewerte und interner Kritik für den Kurs seiner Partei in der schwarz-roten Bundesregierung geworben. Wir alle machen uns Gedanken, wie wir stärker werden können, sagte der Vizekanzler bei einer Veranstaltung der rheinland-pfälzischen SPD in Hasloch.
2: An der SPD-Basis rumort es. In den Umfragen geht es eher nach unten und das vor den wichtigen Landtagswahlen im September. Außerdem finden viele, dass sich die Partei in der Koalition nicht genug durchsetzt. Zuletzt wurde deshalb auch die Kritik an den Parteichefs Baas und Klingbeil immer lauter und es gab Rufe nach einem Sonderparteitag. Den lehnt Klingbeil ab und er verteidigt die Kompromisse mit der Union. Die demokratische Mitte dürfe jetzt nicht streiten, sondern müsse das Land auf Vordermann bringen und so auch verhindern, dass die Rechtsextremen die Macht übernehmen. Thomas Brock, Nachrichtenredaktion.
1: Grünchef Banatschak fordert von der CDU nach den Ostlandtagswahlen Gesprächsbereitschaft auch mit der Linkspartei über eine mögliche Regierungsbildung ohne die AfD. Im ZDF-Sommerinterview sagte der Grünchef.
3: In einer Situation, in der man befürchten muss, dass am Ende Antidemokraten und Verfassungsfeinde Einfluss auf die Politik bekommen, müssen Demokraten miteinander gesprächsfähig sein.
1: Das erwarte er von Linken, SPD und von der Union. Bei der CDU gibt es seit 2018 einen generellen Unvereinbarkeitsbeschluss, wonach sie Koalitionen und ähnliche Formen der Zusammenarbeit mit Linke und AfD ablehnt. Zum Sport. Frederik Ruppert ist erstmals Europameister über 3000 Meter Hindernis. Der 29-Jährige siegte im Finale bei der Leichtathletik-EM in Birmingham. Das deutsche Traumergebnis machte Karl Bebendorfer als Dritter perfekt. Die gemischte deutsche Sprintstaffel über 4x100 Meter sicherte sich in Birmingham die Silbermedaille. Sensationell gewann auch Speerwerferin Julia Ulbricht Silber. Zum Wetter, die aktuelle Vorhersage des Deutschen Wetterdienstes. Die neue Woche startet in der Südhälfte wieder mit vielen Wolkenschauern und Gewittern. Ansonsten gibt es oft einen Sonnen-Wolken-Mix und nur gebietsweise fällt Regen. Bei nur noch 19 bis 27 Grad höchstens wird es im Vergleich mit dem Wochenende deutlich kühler.
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5: Guten Morgen zusammen. Wir starten in eine neue Woche kurz vor 5 am Montag. Wie ist es bei euch? Habt ihr euch schon wieder eingewöhnt mit Kids in der Schule und ihr vielleicht wieder auf der Arbeit, wenn ihr auch noch Sommerferien hattet oder Urlaub hattet? Das dauert ja immer so ein paar Tage, ne? Bis man wieder komplett auf der Höhe ist und alles sich so eingependelt hat. Man wieder weiß, früh aufstehen gehört dazu.

0: Schulte hier bei FFH am Montag. Jede Woche fängt bei uns ja mit einem Star an, aber mit welchem?
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0: Johannes und ich versuchen es zu erraten und haben natürlich auch jetzt wieder Druck. Guten Morgen.
2: Morgen.
3: Frau höre ich raus, und zwar eine Sängerin.
2: Nein.
0: Nein.
3: Nein.
0: Hast du was mit Sport zu tun?
2: Kann man so sehen.
0: Kann man so sehen. Also das heißt, du bist keine Profisportlerin, aber musst sportlich sein für deinen Job?
2: Ja.
3: Okay, bist du Profisportlerin?
2: Gewesen.
3: Ist dein Sport olympisch?
2: Noch nicht.
3: Übt man deinen Sport normalerweise drinnen aus?
2: Richtig.
3: In einer Halle?
2: Richtig.
3: Mhm. Okay, ist es eine Sportart, wo normalerweise zwei Personen sich gegenüberstehen?
2: Richtig.
3: Und Boxen?
2: Falsch.
3: Falsch.
0: Okay. Falsch, okay.
3: So, ich hänge mich ja immer ein bisschen an dem Sport weiter. Mhm. Was machen zwei Menschen in einer Halle, die sich gegenüberstehen?
0: Was nicht olympisch ist, also sowas wie Judo zum Beispiel fällt raus.
3: Fechten würde rausfallen, Judo-Tennis würde rausfallen, das spielt man ja auch draußen.
0: In welchem Altersbereich können wir dich einordnen? Bist du so zwischen 30 und 40?
2: Nein.
0: Älter?
2: Ja.
0: Also 40 bis 50 oder?
3: Wow.
2: Richtig.
0: Okay, 40
3: Hört
0: bis 50.
3: Hört man gar nicht. Wow, also Kompliment.
0: Und warst du so bekannt, dass man jetzt dich auch auf der Straße erkennen würde?
2: Ja, der eine oder andere.
0: Dann ist es ja ein Skandal, dass dein Sport nicht olympisch ist, sag mal. Ich gehe im Geiste ja alles durch, von Boccia über, wobei das macht man draußen, gell?
3: Ja, und es muss ja auch ein prominenter Name sein. Also ich würde jetzt zum Beispiel keine prominente Keglerin oder sowas.
0: Aber ist es was Körperbetontes, also wo man sich anfasst, in Anführungszeichen, oder hast du irgendein, Sportgerät in der Hand?
2: Nein, kein Gerät, anfasst richtig.
3: Tanzen?
2: Ja.
3: Okay, Mozi Mabuse.
2: Richtig.
3: Nein! Nein! Oh mein Gott!
0: Mozi Mabuse, wir sprechen natürlich weiter um kurz nach halb hier bei FFH.
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4: Achtung, Falschfahrer auf der A5 Darmstadt Richtung Frankfurt. Zwischen Langenmörfelden und Frankfurter Kreuz kommt euch ein Falschfahrer entgegen. Fahrt hier bitte äußerst vorsichtig und überholt nicht. Ich wiederhole, Falschfahrer auf der A5 Darmstadt Richtung Frankfurt zwischen Langenmörfelden und Frankfurter Kreuz. Achtung in beiden Richtungen.

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3: Ich bin Dirk Zeitler. Das Feuer im Naturschutzgebiet Hohes Venn rückt auf die erste Wohnbebauung auf deutschem Gebiet vor. Die Flammen stünden etwa 300 Meter vor den vor einigen Stunden evakuierten Gebäuden, sagte Monschaus Feuerwehrsprecher Tobias Schell. Die Häuser in den Ortslagen Rützhof und Geisberg mit rund 30 Bewohnern waren gegen 22 Uhr evakuiert worden. Die Brandbekämpfer hoffen, die Häuser retten zu können. SPD-Chef Lars Klingbeil hat angesichts schwacher Umfragewerte und interner Kritik für den Kurs seiner Partei in der schwarz-roten Bundesregierung geworben. Wir alle machen uns Gedanken, wie wir stärker werden können, sagte der Vizekanzler bei einer Veranstaltung der rheinland-pfälzischen SPD in Hasloch.
4: An der SPD-Basis rumort es. In den Umfragen geht es eher nach unten und das vor den wichtigen Landtagswahlen im September. Außerdem finden viele, dass sich die Partei in der Koalition nicht genug durchsetzt. Zuletzt wurde deshalb auch die Kritik an den Parteichefs Baas und Klingbeil immer lauter und es gab Rufe nach einem Sonderparteitag. Den lehnt Klingbeil ab und er verteidigt die Kompromisse mit der Union. Die demokratische Mitte dürfe jetzt nicht streiten, sondern müsse das Land auf Vordermann bringen und so auch verhindern, dass die Rechtsextremen die Macht übernehmen. Thomas Brock, Nachrichtenredaktion.
3: Grünchef Banatschak fordert von der CDU nach den Ostlandtagswahlen Gesprächsbereitschaft auch mit der Linkspartei über eine mögliche Regierungsbildung ohne die AfD. Im ZDF-Sommerinterview sagte der Grünchef.
5: In einer Situation, in der man befürchten muss, dass am Ende Antidemokraten und Verfassungsfeinde Einfluss auf die Politik bekommen, müssen Demokraten miteinander gesprächsfähig sein.
3: Das erwarte er von Linken, SPD und von der Union. Bei der CDU gibt es seit 2018 einen generellen Unvereinbarkeitsbeschluss, wonach sie Koalitionen und ähnliche Formen der Zusammenarbeit mit Linke und AfD ablehnt. Zum Sport. Frederik Ruppert ist erstmals Europameister über 3000 Meter Hindernis. Der 29-Jährige siegte im Finale bei der Leichtathletik-EM in Birmingham. Das deutsche Traumergebnis machte Karl Bebendorfer als Dritter perfekt. Die gemischte deutsche Sprintstaffel über 4x100 Meter sicherte sich in Birmingham die Silbermedaille. Sensationell gewann auch Speerwerferin Julia Ulbricht Silber.
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6: Heute sind viele Wolken unterwegs und später kann es dann auch immer mal regnen. Nachmittags lockert es nochmal auf und es gibt kaum noch Schauer. Insgesamt bleibt es heute deutlich kühler als am Wochenende, 20 bis 25 Grad. Und auch morgen geht es ähnlich weiter und es kann dann immer mal wieder regnen. Und wir schauen noch auf die Straßen um 17:45. Da habe ich aktuell keine aktuellen Meldungen über Verkehrsstörungen. Allen unterwegs eine gute Fahrt.
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0: Göttin Mozzi Mabuse heute bei uns am Telefon.
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0: Du versuchst ja, kleine Menschen, große Menschen auch für das Tanzen zu begeistern. Ja. Hast ja hier deine Tanzschule auch bei uns in Hessen, mittlerweile in Kelkheim. Was bedeutet dir dieses Projekt, was ja jetzt, glaube ich, auch schon 7, 8 Jahre oder so läuft?
2: 10 Jahre bald, ja. Nee, also die Sache, was ich liebe, ist, Leute tanzen beizubringen. Und das ist mir wichtig. Und mir ist auch wichtig zu sagen, direkt vom Anfang, Anfänger. Also Leute, die man noch für Tanzen begeistern kann. Mhm. Ich finde Tanzen so wichtig für uns, für unsere Seele. Und wir haben eine gute Community. Das liebe ich. Mhm.
3: Du bist ein Mensch, der Türen öffnet. Unter anderem öffnest du die Türen in Kelkheim am 30. August. Das kann man sich schon mal vormerken. Tag der offenen Tür bei dir, auch mit dir. Auf was können wir uns da genau freuen?
2: Auf Workshops, auf Grillparty, auf ein Kinderfestival, Aktivitäten für die Kinder, auf viel Familie und einfach eine gute Zeit zusammen. Ich bin da, ich bin vor Ort. Man kann so viele Fragen stellen, wie man will, und man kann das ausprobieren.
0: Sehr gut. Also da finden wir was von dir. Was ich gelesen habe jetzt, deine Liebe zum Kochen und Backen. Ist das noch so, dass du das so gerne machst, wenn du Zeit hast?
2: Wenn ich Zeit habe, unbedingt.
3: Kannst du so südafrikanische Nachspeisen?
2: Ja.
3: Ich habe besondere eine im Sinn. Das ist meine absolute Leib- und Magen-Nachspeise, was sehr Süßes. Malva-Pudding.
2: Oh wow, yeah, ich kenne das. Wahnsinn, das kennt ja jeder Südafrika. Aber mein Liebling in Südafrika ist Milkdart.
3: Milkdart, ja, das ist so ein schöner Mürbteig mit so einem Milchcreme-Ding obendrauf. Wenn du da der Julia mal das Rezept vielleicht,
0: Julia, dass ich das mal für den Johannes
3: backe. Dass sie mal so eine schöne Milkdart oder Malva-Pudding.
2: Ich schicke euch.
3: Sehr gut,
2: weißt du was?
3: Bitte.
2: Ich opfer mich, ich komme zu euch vorbei, wir machen das zusammen.
3: Perfekt.
0: So. Dann haben wir ja ein Date und backen zusammen. Toll.
2: Dann machen wir ein Date. Wir tanzen und backen. Neue Show.
0: Das klingt auf jeden Fall sehr gut. Und sehr gut klingen auch die anderen Folgen von Die Promis rufen an. Hier bei uns in der Podcast.

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3: Rauch aus Belgien zieht bis nach Hessen. Neuer Bürgermeister in Bensheim gewählt. Das Wetter, es kann auch mal regnen.
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3: Ich bin Maike Stolz, guten Morgen. Über 250 Notrufe innerhalb kurzer Zeit haben bei der Polizei in Hessen für Aufregung gesorgt. Die Anrufer hatten Brandgeruch und diesige Sicht gemeldet, offenbar vom rund 200 Kilometer entfernten Waldbrand in Belgien. FFH-Reporter Jan-Philipp Repp.
4: Im Polizeipräsidium in Darmstadt laufen am Nachmittag die Telefone heiß. Zu diesem Zeitpunkt gibt es zwar zwei kleinere Brände bei Messel und Dieburg, die sind laut Feuerwehr aber nicht für den Qualm und den Geruch verantwortlich. Auch weitere Polizeistationen bestätigen mir auf Nachfrage solche Notrufe. Zum Beispiel rund um Wiesbaden und sogar im östlichen Main-Kinzig-Kreis. Daraufhin wird auch eine Warnung über die Notfall-App Nina ausgelöst. Darin heißt es, der Rauch wird über weite Strecken transportiert. Grund dafür ist wohl ein Tiefdruckgebiet.
3: Das Feuer im Naturschutzgebiet Hohes Venn hat sich mittlerweile auch von Belgien aus über die deutsche Grenze ausgebreitet. Am späten Abend wurden deshalb in Monschau erste Häuser evakuiert. Rund 30 Menschen mussten zur Sicherheit raus aus ihren Wohnungen. Die Feuerwehr sagt, die Flammen stehen etwa 300 Meter vor den betroffenen Gebäuden. Wasserwerfer, Stacheldraht und tausende Beamte. Ein befürchteter neuer Ansturm von Migranten auf die spanische Exklave Ceuta ist ausgeblieben, trotz neuer Aufrufe in Online-Netzwerken. Spanien und Marokko hatten die Grenze im Vorfeld stark gesichert. Ende Juli waren Schätzungen zufolge zehntausende Menschen nach Ceuta gelangt. Harry Hegenbart wird neuer Bürgermeister in Bensheim. Er konnte sich im ersten Wahlgang direkt gegen 5 Gegenkandidaten durchsetzen, mit gut 58% der Stimmen. Auf Platz 2 landete Carmelo Torre von der CDU mit 30%. Die bisherige Bürgermeisterin Christine Klein war nicht mehr angetreten. Gebrauchter Nachmittag für Fußball-Zweitligist Darmstadt 98. Im ersten Auswärtsspiel der Saison mussten sich die Lilien in Dresden mit 0:1 geschlagen geben. FFH-Reporter David Bücker.
5: Schon nach 12 Minuten der Nackenschlag für Darmstadt. Sterner bringt die Hausherren in Führung. Dresden hat insgesamt mehr vom Spiel. Die Südhessen drehen erst nach der Pause etwas auf. Die Offensive um Neustürmer Smith hat letztlich aber nicht genug Durchschlagskraft. Der K.O. dann in Minute 71, als Darmstadts Kleefisch mit Gelb-Rot runter muss. Mit nur einem Zähler aus den ersten beiden Saisonspielen liegen die Südhessen jetzt auf Rang 15. Als nächstes wartet das Alles-oder-Nichts-Spiel gegen Jena im DFB-Pokal.
3: Heute sind viele Wolken unterwegs und später kann es dann auch immer mal wieder regnen im FFH-Land. Nachmittags lockert es auf und es gibt dann kaum noch Schauer. Insgesamt bleibt es deutlich kühler als am Wochenende heute, 20 bis 25 Grad. Und auch morgen geht es dann ähnlich weiter und es kann immer mal wieder regnen.
6: 2 Minuten vor 6, ein schneller Blick auf die Straßen. Soweit ist alles frei. Gute Fahrt.
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6: Wir starten rein in die neue Woche. Guten Morgen.

0: Guten Morgen, hier ist FFH um 6:04 am Montag. Wie oft werden wir heute wahrscheinlich den Satz hören, irgendwie auf dem Weg zur Arbeit, an der Kaffeemaschine oder im Büro? Oh, endlich hat es mal ein bisschen abgekühlt. Wetter ist richtig Thema heute. Für den einen oder anderen vielleicht auch schon etwas kalt. Zählt mal mit, hier kommt Nummer 1.
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2: Für mich noch einen Kaffee, Anke.
3: Mit oder mit ohne Milch?
2: Mit ohne.
3: Stefan, für diese Woche habe ich mir ja die verrücktesten Sachen vorgenommen.
2: Ach ja.
3: Endlich mal wieder vor Mitternacht das Fenster aufmachen, nur noch alle 2 Stunden Deo auftragen und in Klamotten den Müll rausbringen.
2: Die Abkühlung wird's auch höchste Zeit. Die wollten in Hessen ja schon Orte und Landkreise umbenennen.
3: Echt?
2: Von Reiskirchen in Heißkirchen, statt Witzenhausen Schwitzenhausen und nicht zu vergessen der Landkreis Hersfeld-Tropenburg.
3: Ja, die Natur hat trocken gefahren.
4: Einmal die 3 und einen Schirm.
3: Momentchen mal bitte. Stefan, dieser nasse Fallout, wie hieß der nochmal?
2: Regen?
3: Ja, das, was da jetzt runterkommt, ist trotzdem nur ein Tropfen auf dem heißen Rhein.
4: Also um die Dürre und den Wassermangel in Hessen nachhaltig auszugleichen, müsste es über mehrere Monate, vor allem im Winterhalbjahr, kontinuierlich regnen.
2: Deshalb komme ich ja so gerne tanken.

0: Jetzt wird's krabbelig hier bei FFH und wir sagen ganz klar, das, was die Menschen in Gelnhausen-Meerholz am Hals haben, das möchte wirklich keiner.
1: Dort gibt es eine Ameiseninvasion und zwar, das klingt schon so eklig, die große Drüsenameise breitet sich brutal aus. Die Art kommt aus Südeuropa und fühlt sich jetzt bei dem geänderten Klima bei uns auch pudelwohl. FFH-Reporter Olaf Brinkmann hat sich das mal in Meerholz angesehen. Sag uns ganz ehrlich, wie schlimm ist es?
2: Ja, das ist der absolute Wahnsinn. Im Oberdorf von Meerholz, egal wo du da stehst, überall sind da diese Ameisen zu Tausenden. Die klettern auch sofort an dir hoch, haben mir zum Beispiel Violetta Schuber und Dagmar Reinheimer erzählt, die wohnen da.
3: Also seine klassische Bewegung ist einfach nur stampfen, damit die Tierchen einfach wieder abfallen. Ja? Egal, ob das jetzt die Gartenarbeit ist oder aus dem Auto aussteigen, wenn man da sich etwas länger aufhält, ist man wieder befallen.
4: Greifen an und dann steht man zufällig da, wo die eine Straße haben und dann sind Hunderte gleich am Bein und beißen. Also das ist richtig unangenehm.
0: Boah, ich habe Gänsehaut allein bei der Vorstellung, ja. Und die Menschen dort haben ja schon alles versucht, Olaf, ne? Im Kampf gegen die großen Drüsenameisen.
2: Ja, alles. Dagmar zum Beispiel hat ihren kompletten Garten umgebaut. Da waren aber trotzdem überall Ameisen, als ich da war. Und die gehen ja auch in die Häuser, hat mir zum Beispiel Heralinde Leitheiser gesagt.
5: In allen Räumen. Also ich renne jeden Morgen mit dem Staubsauger durch die Wohnung und sauge erstmal die Ameisen ein, damit ich einen Moment Ruhe habe. Aber im Laufe des Tages sind sie wieder da. Es ist einfach nur belastend.
2: Und zwar so belastend, dass sie da jetzt auszieht.
1: Ja, Wahnsinn. Die Ameisen haben sich also in Gelnhausen-Meerholz ausgebreitet auf etwa 12 Hektar. Das ist, ich rechne es ja immer gerne in Fußballfelder um, 17 Fußballfelder, alles in einem Wohngebiet. Unfassbar.
0: Boah, was die Stadt jetzt unternimmt, lest ihr auf ffh.de. Da haben wir das mal aufgelistet und auch bei uns in der App. Und da gibt es auch Fotos und wer möchte, auch ein Video von dieser Ameisenplage.
1: Disclaimer, es juckt dich schon beim Angucken.
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4: Mögliches Verbrechen in Ginsheim, Toter gefunden. Leichtathletik-EM, erfolgreicher Abschluss. Das Wetter, viele Wolken heute.
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4: Ich bin Maike Stolz, guten Morgen. In einer Wohnung in einem Mehrfamilienhaus im südhessischen Ginsheim hat die Polizei eine Leiche gefunden. Die Kripo geht von einem Verbrechen aus, die Hintergründe sind aber noch völlig unklar. FFH-Reporter Marc Wilhelm.
5: Ein Mann meldet sich gestern Abend bei der Polizei. Er sagt, einer seiner Angestellten brauche dringend Hilfe. Wegen mangelnder Sprachkenntnisse habe sich der Arbeitnehmer zunächst an seinen Chef gewandt, so die Polizei. Die kommt in die Wohnung, trifft dort auf den Angestellten und findet einen toten 20 Jahre alten Mann. Der könnte laut Polizei gewaltsam ums Leben gekommen sein. Ob der Angestellte mit dem möglichen Verbrechen etwas zu tun hat, klärt jetzt die Kripo.
4: Hitze und Niedrigwasser. Die SPD macht in der Bundesregierung Druck für einen besseren Schutz gegen die Folgen des Klimawandels. Es brauche eine Kraftanstrengung des gesamten Staates, heißt es in einem Papier von SPD-geführten Ministerien. Vizekanzler Klingbeil sagte bei einem Wahlkampfauftritt in Hasloch:
6: Leute, wir haben 12.000 Hitzetote diesen Sommer. Wir erleben Niedrigwasser und wir erleben Waldbrände im ganzen Land. Das hat nichts mit schlechtem Wetter zu tun. Das ist der Klimawandel und dagegen muss man politisch etwas machen.
4: Toller Abschluss für die Deutschen bei der Leichtathletik-EM in Birmingham. Frederik Ruppert hat über 3000 Meter Hindernis Gold geholt, Karl Bebendorfer holte Bronze. Die gemischte deutsche Sprintstaffel über 4x100 Meter und Speerwerferin Julia Ulbricht sicherten sich Silber. Am Ende holten die deutschen Athletinnen und Athleten 6x Gold, 10x Silber und 5x Bronze. Und jetzt schalten wir in die einzelnen hessischen Regionen.
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7: Ich bin Sabrina Wiegand in Frankfurt. Künstliche Intelligenzen müssen weiter trainiert werden. Und das Material dazu finden Sie offenbar in unseren hessischen Antiquariaten. Viele berichten mir, sie hätten zuletzt auffällige, ungewöhnliche Bestellungen gehabt aus den USA und Kanada, sowie Wolfgang Rüger aus Frankfurt.
8: Geologische Sachen wie die Gesteinsformation im Vorder- oder Hintertaunus, Dorfchroniken, vollkommen abgelegene Dörfer, die wir sonst im Grunde nie verkaufen könnten. Ja. Wir haben viele Bestellungen, wir haben viel Geld eingenommen. Für uns war es ein warmer Segen.
7: Ob die Bücher wirklich für künstliche Intelligenzen gebraucht werden, ist zwar nicht bestätigt, aber der Verband Deutscher Antiquare hat daran keinen Zweifel.
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4: Und wir schauen noch aufs Wetter. Das ist heute so ganz anders als noch am Wochenende. Die heftige Hitze ist erstmal vorbei. Es kann gerade am Vormittag immer mal wieder Regen geben. Am Nachmittag lockert es dann ein bisschen auf und es bleibt auch meistens trocken. Die Temperaturen 20 bis 24 Grad. Und auch morgen wieder viele Wolken und immer mal wieder Regen.
9: Guten Morgen auf die Straßen, die noch komplett frei sind. So starten wir doch gerne in die neue Woche, oder? Gute Fahrt.
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9: Versprochen jetzt Lenny Kravitz.

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1: Stell dir das mal 15 Stunden am Stück vor. Auf der Kirmes im Breakdancer fahren. Für die meisten von uns eher ein Schleudertrauma-Albtraum. Für den 19-jährigen Stanislaw Schwartowski aus Speyer ist es aber ein Traum vom Weltrekord. Guten Morgen.
2: Guten Morgen.
3: Du willst tatsächlich morgen früh bei uns vor der Haustür auf dem Bad Vilbeler Markt den bisherigen Weltrekord einstellen und du planst so, ja, rund 15 Stunden im Breakdancer sitzen zu bleiben. Wie kommt man auf so eine Idee?
2: Grundsätzlich bin ich schon seit vielen Jahren Kirmes-Fan, aber dieses Jahr wollte ich etwas machen, was bisher so noch nicht gemacht wurde.
3: Ja.
2: Und dann kam die Frage, okay, jetzt müsste ich einen Breakdancer finden, der so eine Aktion mitmachen würde, natürlich.
1: Und da waren die in Bad Vilbel, haben die gesagt, ach, da kommst du bei uns vorbei.
2: Der Ricardo stand eben noch in Hochheim, auf dem Hochheimer Markt, okay, mit seinem Breakdancer.
3: Und der ist halt jetzt auf dem Vilbeler Markt.
2: Er war sofort begeistert. Er hat sofort gemeint, ja, ich lasse dich 15 Stunden lang fahren.
1: Wahnsinn. Kennt dein Körper kein Schwindelgefühl?
2: Mittlerweile tatsächlich nicht mehr, weil man einfach nach den Jahren weiß, wie sich jedes Fahrgeschäft mehr weniger anfühlt.
3: Ah ja, du, also wir sind auf jeden Fall da. Wir würden unseren Guten Morgen Hessen-Reporter Daniel Granitzny immer mal wieder rüberschicken zu dir. Ja. Darf der dann für 1-2 Fahrten mal mit zu dir einsteigen?
2: Ja, natürlich. Ja. Darf er das.
1: Mehr schafft er auch nicht. Also brauchst du keine Angst haben. Das ist also absolutes Maximum. Toi, toi, toi, dass du das alles durchsetzt. Dass da vor allen Dingen nicht viel sauber gemacht werden muss hinterher. Du wirst das schaffen. Wir glauben an dich. Toi, toi, toi für den Weltrekord.
2: Ja, danke schön.

0: Morgen mit Kamrad und So Good. Ja, werden viele denken bei den Temperaturen draußen. Heute maximal 25 Grad, mehr Wolken als Sonne und dazu auch immer mal wieder Regenschauer. Allein das Wort haben wir lange nicht benutzt, ne? Auf den Straßen hat Nils Grunwald, unser FFH-Staupilot, alles im Blick.
1: Erstmal Achtung, auf der A45 Hanau-Gießen zwischen Hammersbach und Altenstadt liegen Gegenstände auf der Fahrbahn. Die werden jetzt von der Polizei weggeräumt. Bitte fahrt besonders vorsichtig. Und die A45 Hanau-Aschaffenburg, Vorsicht zwischen dem Hanauer Kreuz und Alzenau Nord, ein Unfall.
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4: Rauch aus Belgien zieht bis zu uns. Hessen will Beziehungen nach Indien stärken. Das Wetter, es kann auch mal regnen.
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4: Ich bin Maike Stolz. Guten Morgen. Über 250 Notrufe innerhalb kurzer Zeit haben bei der Polizei in Hessen für Aufregung gesorgt. Die Anrufer hatten Brandgeruch und diesige Sicht gemeldet, offenbar vom rund 200 Kilometer entfernten Waldbrand in Belgien. FFH-Reporter Jan-Philipp Repp.
5: Im Polizeipräsidium in Darmstadt laufen am Nachmittag die Telefone heiß. Zu diesem Zeitpunkt gibt es zwar zwei kleinere Brände bei Messel und Dieburg, die sind laut Feuerwehr aber nicht für den Qualm und den Geruch verantwortlich. Auch weitere Polizeistationen bestätigen mir auf Nachfrage solche Notrufe. Zum Beispiel rund um Wiesbaden und sogar im östlichen Main-Kinzig-Kreis. Daraufhin wird auch eine Warnung über die Notfall-App Nina ausgelöst. Darin heißt es, der Rauch wird über weite Strecken transportiert. Grund dafür ist wohl ein Tiefdruckgebiet.
4: Das Feuer im Naturschutzgebiet Hohes Venn hat sich mittlerweile auch von Belgien aus über die deutsche Grenze ausgebreitet. Am späten Abend wurden deshalb in Monschau erste Häuser evakuiert. Rund 30 Menschen mussten zur Sicherheit raus aus ihren Wohnungen. Die Feuerwehr sagt, die Flammen stehen etwa 300 Meter vor den betroffenen Gebäuden. Von Wiesbaden nach Indien. Dorthin reist heute Hessens Ministerpräsident Boris Rhein, gemeinsam mit Vertretern aus hessischer Politik und Wirtschaft. Ziel der 5-tägigen Reise, die politischen und wirtschaftlichen Beziehungen ausbauen. FFH-Reporterin Eva Burkhardt.
6: Indien ist ein riesiger Wachstumsmarkt. Davon sollen hessische Firmen profitieren. Vor allem in den Branchen IT, Pharma, Finanzen und Logistik sieht Rhein gute Chancen. Die Reise soll den Weg ebnen für gemeinsame Projekte und Geschäftspartnerschaften. Dafür treffen er und der Minister für Internationales Manfred Pentz in dieser Woche indische Spitzenpolitiker und Wirtschaftsbosse. Außerdem hofft die Landesregierung auch auf Investitionen indischer Firmen in Hessen. Schon jetzt geben die nirgends in Deutschland so viel Geld aus wie bei uns.
4: Die US-Schauspielerin Hayden Panettiere ist im Alter von nur 36 Jahren gestorben. Das bestätigte ihr Agent mehreren Medien. Weitere Infos zu den Umständen ihres Todes gibt es aber nicht. FFH-Reporter Thomas Bremser.
7: Serienfans ist Panettiere durch ihre Rollen in der Mystery-Serie Heroes und dem Musikdrama Nashville bekannt. Auch in der Horrorreihe Scream spielte sie zweimal mit. Der frühere Kinderstar war mit Ex-Box-Weltmeister Wladimir Klitschko verlobt. Die beiden haben eine gemeinsame Tochter. Panettiere sprach mehrfach offen über frühere Alkoholprobleme und Depressionen nach der Geburt ihrer Tochter. Vor 3 Jahren starb ihr jüngerer Bruder.
4: Das Wetter im FFH-Land startet heute mit einigen Wolken. Nachher kann es auch mal regnen. Am Nachmittag wird es dann wieder freundlicher bei 20 bis 25 Grad. Die ganz große Hitze ist also erstmal vorbei. Auch morgen bleibt es mit bis zu 24 Grad eher etwas kühler und es kann immer mal wieder regnen.
8: Wir schalten live in die Verkehrszentrale Deutschland zu FFH-Staupilot Nils Kuhnwald.
9: Ja, aktuell haben wir die altbekannten Staus rund um Mainz und Wiesbaden. Die A60 Mainz-Rüsselsheim zwischen Ginsheim-Gustavsburg und Bischofsheim 2 Kilometer Stau an der Baustelle. Die A643 Mainz-Wiesbaden zwischen dem Dreieck Mainz und dem Schirsteiner Kreuz stockt der Verkehr. Hier braucht ihr 10 Minuten mehr Zeit. Und die A671 Mainz Richtung Wiesbaden zwischen dem Mainz-Spitzdreieck und Hochheim Süd 2 Kilometer Stau an der Brückenbaustelle.
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8: Hi zusammen, schönen Montag.

0: Autofahrer, das hier ist ganz wichtig. FH-Staupilot Nils Grunwald.
1: Auf der A3 Frankfurt-Würzburg bitte aufpassen. Zwischen Aschaffenburg-West und Weibersbrunn kommt euch ein Fahrzeug entgegen. Ich sag's nochmal, Achtung auf der A3 Frankfurt-Würzburg. Zwischen Aschaffenburg-West und Weibersbrunn ein Falschfahrer unterwegs. Bitte fahrt in beiden Richtungen äußerst rechts und überholt nicht.

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0: Morgen ins deutlich abgekühlte FFH-Land. 11:11. Temperaturen liegen heute bei maximal 25 Grad. Es sind im Laufe des Tages kaum noch Schauer unterwegs. Heute Nacht kann es dann nochmal wieder nass werden. FFH-Staupilot Nils Grunwald für uns in der Verkehrszentrale Deutschland.
1: Die A7 Fulda-Kassel zwischen dem Kirchheimer Dreieck und Bad Hersfeld-West. Vorsicht, ein Unfall auf der linken Spur in der Baustelle. Und jetzt kommt gerade noch hinterher die A3 Frankfurt-Würzburg. Achtung, zwischen Obertshausen und Hanau ein Metallteil auf der Fahrbahn. Bitte passt auch hier auf.
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1: Jede Woche fängt bei uns mit einem Star an am Telefon, aber mit welchem? Die klingeln halt anonym durch und sagen ja nicht ihren Namen, logischerweise. Johannes und ich haben jetzt wieder einen großen Druck, drauf zu kommen, wer dran ist. Guten Morgen.
2: Morgen.
3: Frau höre ich raus, und zwar eine Sängerin.
2: Nein.
1: Nein.
3: Nein.
1: Hast du was mit Sport zu tun?
2: Kann man so sehen.
1: Kann man so sehen. Also das heißt, du bist keine Profisportlerin, aber musst sportlich sein für deinen Job?
2: Ja.
3: Okay, bist du Profisportlerin?
2: Gewesen.
3: Ist dein Sport olympisch?
2: Noch nicht.
3: Übt man deinen Sport normalerweise drinnen aus?
2: Richtig.
3: In einer Halle?
2: Richtig.
3: Mhm. Okay, ist es eine Sportart, wo normalerweise zwei Personen sich gegenüberstehen?
2: Richtig.
3: Und Boxen?
2: Falsch.
3: Falsch.
1: Okay. Falsch, okay.
3: So, ich hänge mich ja immer ein bisschen an dem Sport weiter. Mhm. Was machen zwei Menschen in einer Halle, die sich gegenüberstehen?
1: Was nicht olympisch ist, also sowas wie Judo zum Beispiel fällt raus.
3: Fechten würde rausfallen, Judo-Tennis würde rausfallen, das spielt man ja auch draußen.
1: In welchem Altersbereich können wir dich einordnen? Bist du so zwischen 30 und 40?
2: Nein.
1: Älter?
2: Ja.
1: Also 40 bis 50 oder?
3: Wow.
2: Richtig.
1: Okay, 40
3: Hört
1: bis 50.
3: Hört man gar nicht. Wow, also Kompliment.
1: Und warst du so bekannt, dass man jetzt dich auch auf der Straße erkennen würde?
2: Ja, der eine oder andere.
1: Dann ist es ja ein Skandal, dass dein Sport nicht olympisch ist, sag mal. Ich gehe im Geiste ja alles durch, von Boccia über, wobei das macht man draußen, gell?
3: Ja, und es muss ja auch ein prominenter Name sein. Also ich würde jetzt zum Beispiel keine prominente Keglerin oder sowas.
1: Aber ist es was Körperbetontes, also wo man sich anfasst, in Anführungszeichen, oder hast du irgendein, sag ich mal, Sportgerät in der Hand?
2: Nein, kein Gerät, anfasst richtig.
3: Tanzen?
2: Ja.
3: Okay, Mozi Mabuse.
2: Richtig.
3: Nein! Oh mein Gott!
1: Ja, eine Hessin. Mozi hat ja eine Tanzschule in Kelkheim. Wir sprechen natürlich weiter mit dieser tollen Frau um kurz nach halb, nur hier bei uns bei FFH.

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9: Niedrigwasser trifft auch hessische Bauherren. Leichtathletik-EM, viele Medaillen zum Schluss. Das Wetter, später auch endlich mal Regen.
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9: Ich bin Maike Stolz, guten Morgen. Transportschiffe können weniger laden, Materialkosten steigen. Die Hitzewellen und das Rekordniedrigwasser, etwa im Rhein, haben schwere Folgen, unter anderem für die Baubranche, auch in Hessen. FFH, guten Morgen, Hessen-Reporter Daniel Granitzny.
10: Besonders betroffen sind Bauherren, sagt Thomas Reimann, Präsident des Hessischen Verbands Baugewerblicher Unternehmer. Lieferungen kommen zum Teil erst Wochen später an, das führt zu Problemen beim Bau von Mehrfamilienhäusern oder Schulen. Materialien wie Sand, Kies oder Split werden knapper und dadurch teurer, weil sie oft per Schiff in großen Mengen transportiert werden. Nach dem Ukraine-Krieg und dem Iran-Konflikt ist das bereits der 3. Preisanstieg innerhalb weniger Jahre, so Reimann.
9: Die SPD will das Grundgesetz für einen besseren Hitzeschutz ändern und macht damit Druck auf den Koalitionspartner CDU. Der Bund soll dauerhaft Klimaanpassungen in den Kommunen mitfinanzieren können, denn es brauche eine Kraftanstrengung des gesamten Staates, heißt es in einem Papier. Zu den Maßnahmen könnten beispielsweise mehr Grünflächen in den Städten und Schutzmaßnahmen in Kliniken gehören. Medaillenregen am letzten Wettkampftag der Leichtathletik-EM in Birmingham. Zuletzt sicherte sich Frederik Ruppert am Abend Gold über 3000 Meter Hindernis. Am Ende holte das deutsche Team 6-mal Gold, 10-mal Silber und 5-mal Bronze. FFH-Reporter Thomas Bremser.
11: Es ist die beste deutsche EM-Bilanz seit 28 Jahren. Allein am Abschlusswochenende gewann das Team 3 Titel und mehrere Medaillen. Für die größte Sensation sorgte Speerwerferin Julia Ulbricht, die in ihrem ersten großen Finale gleich Silber holte. Und auch die deutschen Schwimmer kehren 2 Jahre vor Olympia mit einer starken Bilanz von der EM heim. 14 Medaillen holten sie in Paris, überstrahlt vom jungen Johannes Liebmann und seinem Weltrekord über 1500 Meter Freistil.
9: Und jetzt schalten wir in die einzelnen hessischen Regionen.
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12: Ich bin Marc Wilhelm. Das waren dramatische Szenen auf einer Reitanlage in Heusenstamm. Etwa 200 Feuerwehrleute waren hier am Wochenende im Einsatz, um brennende Ställe und Heuvorräte zu löschen. Die gute Nachricht, alle Pferde und Esel wurden gerettet und sind unverletzt, so die Feuerwehr. Sie hat auch heute noch auf dem Gelände der Reitanlage zu tun. Ja, wer klaut denn sowas? In Östrich-Winkel hat jemand 7 griechische Landschildkröten gestohlen. Laut Polizei verschaffen sich am Wochenende unbekannte Diebe im Schnitterweg unbemerkt Zugang zu einem Garten. Dort öffnen sie das kleine Gehege und nehmen die Schildkröten mit. Die Polizei sucht jetzt Zeugen für den Tierklau.
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9: Und wir schauen noch aufs Wetter. Das ist heute so ganz anders als noch am Wochenende. Die heftige Hitze ist erstmal vorbei. Es kann gerade jetzt am Vormittag dann immer mal wieder regnen. Am Nachmittag lockert es noch mal ein bisschen auf und es bleibt dann meistens trocken. Die Temperaturen liegen so zwischen 20 und 24 Grad. Und auch morgen gibt es noch mal viele Wolken und auch wieder Regen.
13: 7:58. Guten Morgen in die Verkehrszentrale Deutschland zur FFH-Staupilot Nils Grunwald. Nils, du hast das Update für uns.
14: Ja, guten Morgen. Die A60 Mainz-Rüsselsheim zwischen Ginsheim-Gustavsburg und Bischofsheim. 2 Kilometer Stau an der Baustelle. Dann ist es auf der A66 Wiesbaden-Frankfurt schnell heftig geworden. Zwischen Wiesbaden-Frauenstein und Wiesbaden-Biebrich 4 Kilometer Stau. Grund ist ein defekter LKW. Der hatte auch mal kurz gequalmt. Deswegen ist die Rechtsspur gesperrt, weil die Feuerwehr dort steht. Dadurch staut sich zurück bis auf die A643 runter zum Dreieck Mainz. Die A671 Mainz-Wiesbaden zwischen dem Mainz-Spitz-Dreieck und Hochheim Süd. 2 Kilometer Stau an der Baustelle.
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13: Hi zusammen, es ist gleich 7:30.

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0: Du versuchst ja, kleine Menschen, große Menschen auch für das Tanzen zu begeistern. Ja. Hast ja hier deine Tanzschule auch bei uns in Hessen, mittlerweile in Kelkheim. Was bedeutet dir dieses Projekt, was ja jetzt, glaube ich, auch schon 7, 8 Jahre oder so läuft?
2: 10 Jahre bald, ja. Nee, also die Sache, was ich liebe, ist, Leute tanzen beizubringen. Und das ist mir wichtig. Und mir ist auch wichtig zu sagen, direkt vom Anfang, Anfänger. Also Leute, die man noch für Tanzen begeistern kann. Mhm. Ich finde Tanzen so wichtig für uns, für unsere Seele. Und wir haben eine gute Community. Das liebe ich. Mhm.
3: Du bist ein Mensch, der Türen öffnet. Unter anderem öffnest du die Türen in Kelkheim am 30. August. Das kann man sich schon mal vormerken. Tag der offenen Tür bei dir, auch mit dir. Auf was können wir uns da genau freuen?
2: Auf Workshops, auf Grillparty, auf ein Kinderfestival, Aktivitäten für die Kinder, auf viel Familie und einfach eine gute Zeit zusammen. Ich bin da, ich bin vor Ort. Man kann so viele Fragen stellen, wie man will, und man kann das ausprobieren.
0: Sehr gut. Also da finden wir was von dir. Was ich gelesen habe jetzt, deine Liebe zum Kochen und Backen. Ist das noch so, dass du das so gerne machst, wenn du Zeit hast?
2: Wenn ich Zeit habe, unbedingt.
3: Kannst du so südafrikanische Nachspeisen?
2: Ja.
3: Ich habe besondere eine im Sinn. Das ist meine absolute Leib- und Magen-Nachspeise, was sehr süßes Malva-Pudding.
2: Oh wow, yeah, ich kenne das. Wahnsinn, das kennt ja jeder Südafrika. Aber mein Liebling in Südafrika ist Milkdart.
3: Milkdart, ja, das ist so ein schöner Mürbteig mit so einem Milchcreme-Ding obendrauf. Wenn du da der Julia mal das Rezept vielleicht...
0: Julia, ja, dass ich das mal für den Johannes
3: mal so eine schöne Milkdart oder Malva-Pudding...
2: Ich schicke euch, sehr gut. Weißt du was?
3: Bitte.
2: Ich opfer mich, ich komme zu euch vorbei, wir machen das zusammen.
3: Ja. Ah, perfekt.
0: So. Dann haben wir ja ein Date und backen zusammen. Toll.
2: Machen wir Date. Wir tanzen und backen. Neue Show.
0: Mozzi Mabuse kann halt beides, ne? 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

0: Achtung Autofahrer, ganz wichtige Meldungen jetzt wieder direkt aus der Verkehrszentrale Deutschland von FFH-Staupilot Nils Grunwald.
1: Erstmal ganz wichtig, Achtung auf der A3 Köln-Frankfurt zwischen Limburg-Süd und Bad Camberg kommt euch ein Fahrzeug entgegen. Auf der A3 Köln-Frankfurt, Vorsicht, zwischen Limburg-Süd und Bad Camberg kommt euch ein Fahrzeug entgegen. Bitte fahrt in beiden Richtungen äußerst rechts und überholt nicht. Und dann nochmal Achtung auf der A3 Köln-Frankfurt am Wiesbadener Kreuz, einen Wagenheber in der Abfahrt zur A66 Richtung Wiesbaden. Und auf der A66 Frankfurt-Wiesbaden zwischen Kelkheim und Frankfurt-Zeilsheim eine Plane auf der Fahrbahn.
0: Ja. Da ist ja mal richtig was los, ne, an dieser Stelle.
1: Ja, absolut.
0: Dann schauen wir noch kurz aufs Wetter jetzt um 7:45. Temperaturen im Moment total angenehm, aber schon relativ mild. 18 Grad zum Beispiel bei euch in Butzbach, 17 in Rothenburg an der Fulda, 17 auch in Wiesbaden. So viel mehr wird es heute gar nicht. Wir bewegen uns zwischen 20 und 25 Grad und haben vereinzelt auch noch ein paar Regenschauer im Laufe des Tages.

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4: Mögliches Verbrechen in Ginsheim, Toter gefunden. K plus S in Neuhof wird es laut heute. Das Wetter, viele Wolken, später Regen.
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4: Ich bin Maike Stolz, guten Morgen. In einer Wohnung in einem Mehrfamilienhaus im südhessischen Ginsheim hat die Polizei eine Leiche gefunden. Die Kripo geht von einem Verbrechen aus, die Hintergründe sind aber noch völlig unklar. FFH-Reporter Marc Wilhelm.
5: Ein Mann meldet sich gestern Abend bei der Polizei. Er sagt, einer seiner Angestellten brauche dringend Hilfe. Wegen mangelnder Sprachkenntnisse habe sich der Arbeitnehmer zunächst an seinen Chef gewandt, so die Polizei. Die kommt in die Wohnung, trifft dort auf den Angestellten und findet einen toten 20 Jahre alten Mann. Der könnte laut Polizei gewaltsam ums Leben gekommen sein. Ob der Angestellte mit dem möglichen Verbrechen etwas zu tun hat, klärt jetzt die Kripo.
4: Hitze und Niedrigwasser. Die SPD will das Grundgesetz ändern für einen besseren Schutz gegen die Folgen des Klimawandels und macht damit Druck auf den Koalitionspartner CDU. Es brauche eine Kraftanstrengung des gesamten Staates, heißt es in einem Papier. Vizekanzler Klingbeil sagte bei einem Wahlkampfauftritt in Hasloch. Oh. Der Ton fehlt mir hier, Entschuldigung. Machen wir weiter. In Neuhof in Osthessen kann es heute laut werden. Am K+S-Werk wird ein spezieller Kessel getestet. Dabei wird es nicht nur außergewöhnlich laut, es kann auch auffallend viel Dampf aufsteigen. Eine Gefahr für die Bevölkerung entstehe dadurch aber nicht, heißt es vom Unternehmen. Kurz vor dem Saisonstart schrillen bei Eintracht Frankfurt die Alarmglocken. Das 0-7-Debakel im letzten Test beim englischen Premier League Club Brentford am Wochenende hat seine Spuren hinterlassen. FFH-Reporterin Sonja Pahl.
6: Trainer Adi Hütter fordert schon länger und nun auch energischer Verstärkung. Jeder hat jetzt gesehen, was uns fehlt, sagt er. Und es tut sich jetzt auch was. Nach Kicker-Infos wollen die Frankfurter nur Atubolo aus Freiburg als neue Nummer 1 im Tor holen. Kauer Santos hatte in Brentford erneut gepatzt. Michael Zetterer könnte nach England wechseln. Kapitän Robin Koch wird übrigens nach seiner leichten Gehirnerschütterung aus dem Brentford-Spiel in ein paar Tagen wohl wieder mit dem Training beginnen.
4: Das Wetter im FFH-Land startet heute mit einigen Wolken. Nachher kann es dann auch mal regnen. Am Nachmittag wird es wieder ein bisschen freundlicher bei 20 bis 25 Grad. Die ganz große Hitze ist also erstmal vorbei. Auch morgen bleibt es mit bis zu 24 Grad eher etwas kühler und es kann auch immer wieder Regen geben.
7: 3 Minuten vor 8, was ist denn auf den Straßen alles los? Er hat den Überblick in der Verkehrszentrale Deutschland. FFH-Staupilot Nils Grunwald.
8: Die A3 Köln-Frankfurt zwischen Itzstein und dem Rasthof Medenbach. 5 Kilometer Stau wegen eines Unfalls auf der linken Spur. Dann die B42 und A66 Wiesbaden in Richtung Frankfurt zwischen Walluf und Wiesbaden-Biebrich. 4 Kilometer Stau und stockender Verkehr. Grund war ein defekter LKW. Jetzt sind alle Spuren wieder frei dort. Dadurch staut sich aber noch zurück bis auf die A643 zum Dreieck Mainz. Und die A671 Mainz-Wiesbaden zwischen dem Mainz-Spitzdreieck und Hochheim Süd. 2 Kilometer Stau an der Baustelle.
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7: Ich wünsche einen schönen guten Morgen am

0: endlich hat's abgekühlt, oder? Ist ja richtig kalt geworden heute. Zählt mal gerne für mich mit, ja, wie oft das bei euch an der Kaffeemaschine oder im Büro heute gesagt wird. Hier kommt schon mal Nummer 1.
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2: Für mich noch einen Kaffee, Anke.
3: Mit oder mit ohne Milch?
2: Mit ohne.
3: Stefan, für diese Woche habe ich mir ja die verrücktesten Sachen vorgenommen.
2: Ach ja.
3: Endlich mal wieder vor Mitternacht das Fenster aufmachen, nur noch alle 2 Stunden Deo auftragen und in Klamotten den Müll rausbringen.
4: Mit der Abkühlung wird's auch höchste Zeit. Die wollten in Hessen ja schon Orte und Landkreise umbenennen.
3: Echt?
4: Von Reiskirchen in Heißkirchen statt Witzenhausen Schwitzenhausen und nicht zu vergessen der Landkreis Hersfeld-Tropenburg.
3: Ja, die Natur hat trocken gefahren.
5: Einmal die 3 und einen Schirm.
3: Momentchen mal bitte. Stefan, dieser nasse Fallout, wie hieß der nochmal?
4: Regen?
3: Ja, das, was da jetzt runterkommt, ist trotzdem nur ein Tropfen auf dem heißen Rhein.
5: Also um die Dürre und den Wassermangel in Hessen nachhaltig auszugleichen, müsste es über mehrere Monate, vor allem im Winterhalbjahr, kontinuierlich regnen.
4: Deshalb komme ich ja so gerne tanken, da ist Regen normal.
3: Hä?
4: Besonders aufregen.
3: 73 Euro, sammeln Sie Knirpspunkte, haben Sie eine Nassbarkeit oder sind Sie im Wolke-Hegen-Bad-Club?
5: Nein.
3: Dann danke schön.
5: Bitte schön.
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0: nämlich die No Angels hier bei FFH. Viertel nach acht haben wir es in wenigen Augenblicken und das Wetter heute so angenehm. 20 bis 25 Grad. Wir haben ja noch ein bisschen Sonne, aber vor allem am Nachmittag. Und ansonsten einfach Wolken und vereinzelt ein paar Regenschauer. In der Nacht wird es dann noch ein bisschen mehr. Also sehr angenehm. Nicht angenehm ist das, was FFH-Staupilot Nils Grunwald in der Verkehrszentrale Deutschland zu melden hat.
1: Nämlich die A3 Köln-Frankfurt. Inzwischen braucht ihr hier 40 Minuten länger zwischen Itstein und dem Rasthof Medenbach. 7 Kilometer Stau wegen eines Unfalls. Mittlerweile ist neben der linken auch die mittlere Spur blockiert. Also das dauert alles noch.
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0: Jetzt wird's krabbelig hier bei FFH und wir sagen ganz klar, das, was die Menschen in Gelnhausen-Meerholz am Hals haben, das möchte wirklich keiner.
1: Dort gibt es eine Ameiseninvasion und zwar, das klingt schon so eklig, die große Drüsenameise breitet sich brutal aus. Die Art kommt aus Südeuropa und fühlt sich jetzt, ne, bei dem geänderten Klima bei uns auch pudelwohl. FFH-Reporter Olaf Brinkmann hat sich das mal in Meerholz angesehen. Sag uns ganz ehrlich, wie schlimm ist es?
2: Ja, das ist der absolute Wahnsinn. Im Oberdorf von Meerholz, egal wo du da stehst, überall sind da diese Ameisen zu Tausenden. Die klettern auch sofort an dir hoch, haben mir zum Beispiel Violetta Schuber und Dagmar Reinheimer erzählt, die wohnen da.
3: Also seine klassische Bewegung ist einfach nur stampfen, damit die Tierchen einfach wieder abfallen. Ja? Egal, ob das jetzt die Gartenarbeit ist oder aus dem Auto aussteigen, wenn man da sich etwas länger aufhält, ist man wieder befallen.
4: Greifen an und dann steht man zufällig da, wo die eine Straße haben und dann sind Hunderte gleich am Bein und beißen. Also es ist richtig unangenehm.
0: Boah, ich habe Gänsehaut allein bei der Vorstellung, ja. Und die Menschen dort haben ja schon alles versucht, Olaf, ne? Im Kampf gegen die großen Drüsenameisen.
2: Ja, alles. Dagmar zum Beispiel hat ihren kompletten Garten umgebaut. Da waren aber trotzdem überall Ameisen, als ich da war. Und die gehen ja auch in die Häuser, hat mir zum Beispiel Heralinde Leitheiser gesagt.
5: In allen Räumen. Also ich renne jeden Morgen mit dem Staubsauger durch die Wohnung und sauge erstmal die Ameisen ein, damit ich einen Moment Ruhe habe. Aber im Laufe des Tages sind sie wieder da. Es ist einfach nur belastend.
2: Und zwar so belastend, dass sie da jetzt auszieht.
1: Ja, Wahnsinn. Die Ameisen haben sich also in Gelnhausen-Meerholz ausgebreitet auf etwa 12 Hektar. Das ist, ich rechne es ja immer gerne in Fußballfelder um, 17 Fußballfelder, alles in einem Wohngebiet. Unfassbar.
0: Boah, was die Stadt jetzt unternimmt, lest ihr auf ffh.de. Da haben wir das mal aufgelistet und auch bei uns in der App. Und da gibt es auch Fotos und wer möchte, auch ein Video von dieser Ameisenplage.
1: Disclaimer, es juckt dich schon beim Angucken.
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12: Niedrigwasser trifft auch Bauherren im FFH-Land. Hessen will Beziehungen nach Indien stärken. Das Wetter, später endlich auch mal Regen.
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12: Ich bin Maike Stolz, guten Morgen. Transportschiffe können weniger laden, Materialkosten steigen. Die Hitzewellen und das Rekordniedrigwasser etwa im Rhein haben schwere Folgen, unter anderem für die Baubranche, auch in Hessen. FFH Guten Morgen Hessen-Reporter Daniel Granitzny.
13: Besonders betroffen sind Bauherren, sagt Thomas Reimann, Präsident des Hessischen Verbands baugewerblicher Unternehmer. Lieferungen kommen zum Teil erst Wochen später an, das führt zu Problemen beim Bau von Mehrfamilienhäusern oder Schulen. Materialien wie Sand, Kies oder Split werden knapper und dadurch teurer, weil sie oft per Schiff in großen Mengen transportiert werden. Nach dem Ukraine-Krieg und dem Iran-Konflikt ist das bereits der 3. Preisanstieg innerhalb weniger Jahre, so Reimann.
12: In Belgien gehen die Löscharbeiten beim Brand im Hohen Venn weiter. Die Hubschrauber sind wieder unterwegs. Man gehe nicht mehr davon aus, dass der Brand nach Deutschland übergreife, heißt es von den Behörden. In der Nacht mussten 30 Häuser in Monschau in der Nähe evakuiert werden. Die Flammen waren bis auf 300 Meter an die Gebäude herangekommen. Von Wiesbaden nach Indien. Dorthin reist heute Hessens Ministerpräsident Boris Rhein, gemeinsam mit Vertretern aus hessischer Politik und Wirtschaft. Ziel der 5-tägigen Reise, die politischen und wirtschaftlichen Beziehungen ausbauen. FFH-Reporterin Eva Burkhardt.
14: Indien ist ein riesiger Wachstumsmarkt. Davon sollen hessische Firmen profitieren. Vor allem in den Branchen IT, Pharma, Finanzen und Logistik sieht Rhein gute Chancen. Die Reise soll den Weg ebnen für gemeinsame Projekte und Geschäftspartnerschaften. Dafür treffen er und der Minister für Internationales Manfred Pentz in dieser Woche indische Spitzenpolitiker und Wirtschaftsbosse. Außerdem hofft die Landesregierung auch auf Investitionen indischer Firmen in Hessen. Schon jetzt geben die nirgends in Deutschland so viel Geld aus wie bei uns.
12: Und jetzt schalten wir in die einzelnen hessischen Regionen.
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15: Ich bin Sabrina Wiegand in Frankfurt. Künstliche Intelligenzen müssen weiter trainiert werden. Und das Material dazu finden Sie offenbar in unseren hessischen Antiquariaten. Viele berichten mir, sie hätten zuletzt auffällige, ungewöhnliche Bestellungen gehabt aus den USA und Kanada, sowie Wolfgang Rüger aus Frankfurt.
16: Geologische Sachen wie die Gesteinsformation im Vorder- oder Hintertaunus, Dorfchroniken, vollkommen abgelegene Dörfer, die wir sonst im Grunde nie verkaufen könnten. Ja. Wir haben viele Bestellungen, wir haben viel Geld eingenommen. Für uns war es ein warmer Segen.
15: Ob die Bücher wirklich für künstliche Intelligenzen gebraucht werden, ist zwar nicht bestätigt, aber der Verband Deutscher Antiquare hat daran keinen Zweifel.
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12: Und wir schauen noch aufs Wetter. Nach der Hitze am Wochenende startet der Montag heute mit vielen Wolken. Nachher kann es auch regnen. Und am Nachmittag, da lockert es dann noch mal ein kleines bisschen auf. Aber alles in allem wird es heute nicht wärmer als so 20 bis 25 Grad. Und auch morgen bleibt es mit bis zu 24 Grad eher frisch im Vergleich zur letzten Zeit. Und es regnet auch immer mal wieder.
15: Um 2 Minuten vor 8:30 hat er alles, was von den Straßen wichtig ist, FFH-Staupilot Nils Grunwald.
17: Und da gibt es einige Schwerpunkte. Die A3 Köln-Frankfurt zwischen Idstein und dem Rasthof Medenbach. 7 Kilometer Stau wegen eines Unfalls auf den beiden linken Spuren. Die braucht 45 Minuten länger inzwischen. Bitte umfahrt das Gebiet weiträumig. Die A60 Mainz-Rüsselsheim zwischen Ginsheim-Gustavsburg und Bischofsheim. 2 Kilometer Stau an der Baustelle. Außerdem staut sich nochmal 2 Kilometer auf der A671 Richtung Wiesbaden zwischen dem Mainz-Spitzdreieck und Hochheim-Süd. Plant auf beiden Autobahnen insgesamt 25 Minuten mehr Zeit ein. Und die A66 Wiesbaden-Frankfurt zwischen Wiesbaden-Frauenstein und Wiesbaden-Mainzer Straße 5 Kilometer stockend und deswegen auch der Rückstau bis auf die A643 zum Dreieck Mainz. Das waren die größten Staus. Alle Infos gibt's auch für eure Strecke in unserer FFH-App.
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15: In wenigen Sekunden ist es 8:30. Guten Morgen zu euch!
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0: los. Wir schließen, es geht los, wir starten los.
1: Stell dir das mal 15 Stunden am Stück vor. Auf der Kirmes im Breakdancer-Fahren. Für die meisten von uns eher ein Schleudertrauma-Albtraum. Für den 19-jährigen Stanisław Świątkowski aus Speyer ist es aber ein Traum vom Weltrekord. Guten Morgen.
2: Guten Morgen.
3: Du willst tatsächlich morgen früh bei uns vor der Haustür auf dem Bad Vilbeler Markt den bisherigen Weltrekord einstellen und du planst so, ja, rund 15 Stunden im Breakdancer sitzen zu bleiben. Wie kommt man auf so eine Idee?
2: Grundsätzlich bin ich schon seit vielen Jahren Kirmes-Fan, aber dieses Jahr wollte ich etwas machen, was bisher so noch nicht gemacht wurde.
3: Ja.
2: Und dann kam die Frage, okay, jetzt müsste ich einen Breakdancer finden, der so eine Aktion mitmachen würde, natürlich.
1: Und da waren die in Bad Vilbel, haben die gesagt, ach, da kommst du bei uns vorbei.
2: Der Ricardo stand eben noch in Hochheim, auf dem Hochheimer Markt, okay, mit seinem Breakdancer. Mhm.
3: Und der ist halt jetzt auf dem Vilbeler Markt.
2: Er war sofort begeistert. Er hat sofort gemeint, ja, ich lasse dich 15 Stunden lang fahren.
1: Wahnsinn. Kennt dein Körper kein Schwindelgefühl?
2: Mittlerweile tatsächlich nicht mehr, weil man einfach nach den Jahren weiß, wie sich jedes Fahrgeschäft mehr weniger anfühlt.
3: Ah ja, du, also wir sind auf jeden Fall da. Wir würden unseren Guten Morgen Hessen-Reporter Daniel Granitzny immer mal wieder rüberschicken zu dir.
1: Ja.
3: Darf der dann für 1-2 Fahrten mal mit zu dir einsteigen?
2: Ja, natürlich. Ja. Also,
1: mehr schafft er auch nicht. Also brauchst du keine Angst haben. Das ist also absolutes Maximum. Toi, toi, toi, dass du das alles durchhältst. Dass da vor allen Dingen nicht viel sauber gemacht werden muss hinterher. Du wirst das schaffen. Wir glauben an dich. Toi, toi, toi für den Weltrekord.
2: Ja, danke schön.

0: Temperaturen jetzt um 8:45 stellenweise schon über 20 Grad im FH-Fahrland, aber viel mehr wird's gar nicht. Maximal 25 heute, dazu viele Wolken, vereinzelt ein bisschen Sonne und auch Regen. Vor allem in der Nacht kann dann wieder ein bisschen Regen runterkommen. Wir schalten in die Verkehrszentrale Deutschland, da sitzt FH-Staupilot Nils Grunwald.
1: Und es staut sich jetzt auch auf der A67 Darmstadt-Mönchhof-Dreieck zwischen dem Rüsselsheimer Dreieck und Rüsselsheim-Ost 2 Kilometer Stau.
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5: Mögliches Verbrechen in Ginsheim, Toter gefunden. SPD macht Druck im Kampf gegen Klimawandel. Das Wetter, viele Wolken, später Regen.
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5: Ich bin Maike Stolz, guten Morgen. In einer Wohnung im südhessischen Ginsheim hat die Polizei eine Leiche gefunden. Die Kripo geht von einem Verbrechen aus. Die Hintergründe sind aber noch völlig unklar. FFH-Reporter Marc Wilhelm.
6: Ein Mann meldet sich gestern Abend bei der Polizei. Er sagt, einer seiner Angestellten brauche dringend Hilfe. Wegen mangelnder Sprachkenntnisse habe sich der Arbeitnehmer zunächst an seinen Chef gewandt, so die Polizei. Die kommt in die Wohnung, trifft dort auf den Angestellten und findet einen toten 20 Jahre alten Mann. Der könnte laut Polizei gewaltsam ums Leben gekommen sein. Ob der Angestellte mit dem möglichen Verbrechen etwas zu tun hat, klärt jetzt die Kripo.
5: Hitze und Niedrigwasser. Die SPD will das Grundgesetz ändern für einen besseren Schutz gegen die Folgen des Klimawandels und macht damit Druck auf den Koalitionspartner CDU. Es brauche eine Kraftanstrengung des gesamten Staates, heißt es in einem Papier. Vizekanzler Klingbeil sagte bei einem Wahlkampfauftritt in Hasloch:
7: Leute, wir haben 12.000 Hitzetote diesen Sommer. Wir erleben Niedrigwasser und wir erleben Waldbrände im ganzen Land. Das hat nichts mit schlechtem Wetter zu tun. Das ist der Klimawandel und dagegen muss man politisch etwas machen.
5: Schock in Hollywood. Die Schauspielerin Hayden Panettiere ist mit 36 Jahren gestorben. Das bestätigte ihr Agent mehreren Medien. Panettiere war schon als Kinderschauspielerin erfolgreich. Später wurde sie durch Filme wie Scream und die Serie Heroes bekannt. Sie war bis 2018 mit Wladimir Klitschko zusammen. Gemeinsam haben sie eine 11-jährige Tochter.
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5: Der Chemiekonzern BASF baut sein Güterterminal massiv aus. Heute Mittag fällt der Startschuss in Ludwigshafen. Der Bund gibt 51 Millionen Euro für das Projekt. Wenn Frachtschiffe fehlen, etwa wegen Niedrigwasser auf dem Rhein, sollen die dadurch künftig noch besser durch Bahn und LKW ersetzt werden. Dafür bekommt die Anlage laut BASF unter anderem 3 neue Riesenkräne. Ein wichtiger Ausbau auch für die Region als Logistikstandort. Und wir schauen noch an die Börse. Da wird der DAX zum Start in den Handel 0,3% im Plus erwartet.
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5: Das Wetter im FFH-Land startet heute mit einigen Wolken und später kann es dann auch mal regnen. Am Nachmittag wird es ein bisschen freundlicher bei 20 bis 25 Grad in der Spitze. Die ganz große Hitze ist also erstmal vorbei und auch morgen bleibt es mit bis zu 24 Grad eher etwas kühler im Vergleich zur letzten Zeit und es regnet immer wieder.
9: Einiges los auf den Straßen. Guten Morgen in die Verkehrszentrale Deutschland um 8:40 zu FFH-Staupilot Nils Grunwald.
10: Achtung auf der A3 Frankfurt-Köln. In der Auffahrt Itzstein liegt eine Metallstange auf der Fahrbahn. Bitte fahrt hier besonders vorsichtig. Die A3 Köln-Frankfurt zwischen Itzstein und dem Rasthof Wedenbach immer noch 7 Kilometer Stau nach dem Unfall auf der linken Spur. Ihr braucht eine halbe Stunde mehr Zeit. Bitte umfahrt das Gebiet weiterhin weiträumig. Die A5 Kassel-Frankfurt zwischen dem Ohmtal-Dreieck und Homberg-Ohm. 3 Kilometer Stau wegen Reifenteilen auf der rechten Spur. Passend dazu steht auch ein defekter LKW auf der Standspur. Und die A66 Wiesbaden-Frankfurt zwischen Wiesbaden-Frauenstein und Wiesbaden-Biebrich. 3 Kilometer Stop-and-Go. Dadurch staut sich zurück bis auf die A643 nach Mainz-Gonsenheim. Das waren die größten Staus. Alle Infos gibt's auch für eure Strecke in unserer FFH-App.
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9: Das ist wahrscheinlich das meistgehörte Geräusch heute früh, oder? Hessen atmet auf und durch, dass es mal ein bisschen angenehmer ist mit den Temperaturen. Und da schafft sich der Berg auf dem Schreibtisch doch direkt leichter weg, oder? Habt einen schönen Morgen.
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0: abgekühlte FH-Land gleich 8:45 und die Temperaturen sind so viel angenehmer für alle Menschen, glaube ich. Auch die, die Hitze mögen, 20 bis 25 Grad, also voll okay. Und im Laufe des Tages auch vereinzelt mal ein paar Regenschauer. Auf den Straßen haben wir eine wichtige Meldung von FH-Staupilot Nils Kuhnwald.
1: Achtung auf der A661 Oberursel-Egelsbach. Zwischen Frankfurt-Heddernheim und Frankfurt-Eckenheim liegt Spielzeug auf der rechten Spur. Was das jetzt genau ist, da ist ja eine Baustelle. Vielleicht ist es ein Spielzeugbagger, keiner weiß es.
0: Kann sein.
1: Ist auf jeden Fall, genau, es ist groß genug, um Schaden am Auto anzurichten. Deswegen bitte fahrt besonders vorsichtig.
0: Der offizielle Sommerhit des Jahres 2026 bei uns in Deutschland kommt jetzt. Shakira und Dai Dai.

0: Jede Woche hören wir hier einen Star, aber welcher ist es?
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0: Die rufen halt anonym an und gehen selten ran mit ihrem Namen. Johannes und ich haben immer so ein bisschen Druck drauf zu kommen. Heute haben wir aber schnell gemerkt, es geht um den Bereich Sport. Ihr könnt gerne mal mitraten. Guten Morgen.
2: Morgen.
3: Frau höre ich raus, und zwar eine Sängerin.
2: Nein.
0: Nein.
3: Nein.
0: Hast du was mit Sport zu tun?
2: Kann man so sehen.
0: Kann man so sehen. Also das heißt, du bist keine Profisportlerin, aber musst sportlich sein für deinen Job?
2: Ja.
3: Okay, bist du Profisportlerin?
2: Gewesen.
3: Ist dein Sport olympisch?
2: Noch nicht.
3: Übt man deinen Sport normalerweise drinnen aus?
2: Richtig.
3: In einer Halle?
2: Richtig.
3: Mhm. Okay, ist es eine Sportart, wo normalerweise zwei Personen sich gegenüberstehen?
2: Richtig.
3: Und Boxen?
2: Falsch.
3: Falsch.
0: Falsch, okay.
3: So, ich hänge mich ja immer ein bisschen an dem Sport weiter. Mhm. Was machen zwei Menschen in einer Halle, die sich gegenüberstehen?
0: Was nicht olympisch ist, also sowas wie Judo zum Beispiel fällt raus.
3: Fechten würde rausfallen. Judo-Tennis würde rausfallen, das spielt man ja auch draußen.
0: In welchem Altersbereich können wir dich einordnen? Bist du so zwischen 30 und 40?
2: Nein.
0: Älter?
2: Ja.
0: Also 40 bis 50 oder?
3: Wow.
2: Richtig.
0: Okay, 40
3: Hört
0: bis 50.
3: Hört man gar nicht. Wow, also Kompliment.
0: Und warst du so bekannt, dass man jetzt dich auch auf der Straße erkennen würde?
2: Ja, der eine oder andere.
0: Dann ist es ja ein Skandal, dass dein Sport nicht olympisch ist, sag mal. Ich gehe im Geiste ja alles durch, von Boccia über, wobei das macht man draußen, gell?
3: Ja, und es muss, muss ja auch ein prominenter Name sein. Also würde jetzt zum Beispiel keine prominente Keglerin oder sowas.
0: Aber ist es was Körperbetontes, also wo man sich anfasst, in Anführungszeichen, oder hast du irgendein, sag ich mal, Sportgerät in der Hand?
2: Nein, kein Gerät, anfasst richtig.
3: Tanzen?
2: Ja.
3: Okay, Mozzi Mabuse.
2: Richtig.
3: Nein! Oh mein Gott!
0: Mozzi Mabuse, eine tolle Frau, finde ich, mit einer großen Liebe zu Hessen, hat ja unter anderem eine Tanzschule hier bei uns in Kelkheim. Da könnt ihr sie auch demnächst live und in Farbe kennenlernen. Ihr hört's um kurz nach halb hier bei uns bei FFH.

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9: Wir schalten wie gewohnt in die Verkehrszentrale Deutschland. FFH-Staupilot Nils Grunwald, so langsam erholt es sich ein bisschen auf den Straßen, ne?
10: Absolut. Es wird ruhiger, die A3 Köln-Frankfurt zwischen Idstein und Niedernhausen. 5 Kilometer stockender Verkehr. Die Unfallstelle ist jetzt auch geräumt. Und die A5 Kassel-Frankfurt zwischen dem Obenthal-Dreieck und Homberg-Ohm lagen hier Reifenteile. Auch die sind jetzt weg. Noch stockt es 3 Kilometer. Die A671 Mainz Richtung Wiesbaden zwischen dem Mainz-Spitz-Dreieck und Hochheim-Süd wird es auch weniger. Noch 1 Kilometer Stau an der Baustelle.
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9: Habt einen schönen Wochenstart. Guten Morgen um gleich 9:30.

0: Gregory und Fingertips hier bei FFH am Montagmorgen. Oh, haben wir uns sehr gefreut. Tanzgöttin und Promi Mozzi Mabuse hat angerufen.
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0: Und Johannes und ich haben sie erkannt.
2: Saubona Mozzi.
3: Yeah, Saubona. Oh, very nice. Sehr schön.
2: Haben sich die ganzen Südafrika-Urlaube doch gelohnt, Mensch.
3: Ja.
2: Jeder Mensch kennt dich in Deutschland. Let's Dance, du wirkst immer, als hättest du wirklich Koffein bis unter die Haarspitzen. Bist du morgens nach dem Aufstehen auch schon so drauf oder brauchst du erstmal 3 Tassen Kaffee?
0: So wie Johannes.
3: Ja. Ich trinke überhaupt keine Kaffee. Also ich bin einfach präsent. Also das Leben ist zu kurz und ich möchte jeden Moment genießen. Man weiß nicht, wie lange man hat auf unsere crazy planet hier. Und deswegen jeden Moment erlebe ich super intensiv. Natürlich morgens noch nicht komplett so intensiv, aber sobald die Musik angeht, sobald ich Musik höre, ist bei mir schon, es läuft.
2: Wenn aus dir keine Tanzgöttin geworden wäre, wärst du vermutlich jetzt Richterin oder Anwältin?
3: Genau, richtig. Also mein Vater ist immer noch aktiv als Richter in Südafrika. Ich habe ja Jura angefangen zu studieren. Ja, aber ich wollte immer schon auf die Bühne performen. Also mein wirklicher Traum war, Musical-Darstellerin zu sein. Okay. Aber diese Möglichkeiten gab es für uns damals in Südafrika nicht.
0: Ja.
3: Insofern habe ich dann einfach einen Weg gefunden auf die Bühne, was dann Tanzen war.
0: Für uns ist ja gut, dass du dich letztendlich gegen Jura entschieden hast, sonst würden wir dich ja nicht sehen im Fernsehen. Und wir sehen dich ja bald noch viel mehr. Eine Familiendoku über dich und deine Schwester. Udi ist ja auch Tänzerin. Gibt es demnächst in der ARD-Mediathek. Was erfahren wir da noch über dich? Weil, also mein Gefühl ist, das ist natürlich auch, wenn man schon so lange im Fernsehen mit jemandem aufwächst, in Anführungszeichen, hat man ja schon das Gefühl, die Mozzi kennt man natürlich, gell?
3: Ja, aber man kennt ja nicht nur die Person, der im Fernsehen auftretet.
2: Ja.
3: Und man sieht nicht mehr als das, was ich auf meinen Socials rausgebe. Und es ist halt eine Welt zwischen Working Mom, zwischen Tanzschuleführung, zwischen England, zwischen Deutschland, zwischen Familienleben. Ne?
0: Das klingt doch auf jeden Fall gut und spannend, oder? Also Mozzi Mabuse, finde ich, könnte man stundenlang noch zuhören. Ihr könnt alle Folgen hören von Die Promis rufen an bei uns in der FFH-Podcast-Welt. Ich wünsche viel Spaß beim Durchklicken.

0: Dieser Song hier, der rettet Leben. Hitradio FFH, der nächste FFH Greatest Hit für euch kommt von Queen. Und es ist wirklich gut zu wissen, der Beat, der ist perfekt für so eine Herzdruckmassage. Das einzige Problem ist der Titelname. Noch einer beißt ins Gras. Another one bites the dust. Gleich für euch im FFH-Mix und vor 10 noch was Angesagtes von Nico Santos.
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10: Große Probleme mit kleiner Ameise in Gelnhausen. Sängerin Bonnie Tyler wird beigesetzt. Das Wetter, Wolken bis 25 Grad.
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10: Ich bin Maike Stolz, guten Tag. Es krabbelt überall. In Gelnhausen-Meerholz gibt es ein Riesenproblem mit einer winzigen Ameise. Die sogenannte große Drüsenameise breitet sich dort immer mehr aus und macht den Menschen das Leben zur Hölle. Zu Hause ist die Ameise eigentlich in Südeuropa. FFH-Reporter Olaf Brinkmann.
11: Wo man da auch steht, sie sind schon da, zum Teil zu Tausenden, und sie krabbeln sofort an einem hoch und beißen. Betroffen ist das Oberdorf von Meerholz auf einer Fläche von etwa 12 Hektar. Das ist so viel wie 17 Fußballfelder. Eine Anwohnerin zeigt mir ihren Garten. Sie hat fast alles umgebaut. Die Ameisen sind trotzdem da. Eine andere sagt, ich zieh aus. Die Stadt ist an dem Thema dran. Das wird aber eine Mammutaufgabe. Mit Gift kann übrigens nicht gearbeitet werden. Es sind schlicht zu viele und es ist ein Wasserschutzgebiet.
10: Fotos, ein Video und was das hessische Umweltministerium dazu sagt, gibt's bei ffh.de und in der App. Das riesige Feuer im Naturschutzgebiet Hohes Venn in Belgien ist näher an die deutsche Grenze rangerückt. Im Moment sei die Lage aber stabil, sagt die Feuerwehr. In der Nacht mussten rund 30 Bewohner in Monschau zur Sicherheit raus aus ihren Häusern. FFH-Reporterin Claudia Wächter.
12: Es regnet und das hilft natürlich den Einsatzkräften, macht aber auch den Leuten Hoffnung, die aus ihren Häusern flüchten mussten, die nun um ihr Hab und Gut bangen. Bis auf einige hundert Meter war die Flammenfront an das Wohngebiet in Monschau herangerückt. Im Minutentakt waren Transporter mit Wassertanks ins Einsatzgebiet gerollt. Seit heute Morgen sind auch wieder Löschhubschrauber unterwegs, denn unter Kontrolle ist der größte Waldbrand in Belgiens Geschichte noch nicht.
10: In Hanau ist ein Streit in einer Bar eskaliert. Ein 29-jähriger Gast soll mit einer Pfefferpistole auf den Wirt geschossen und ihn am Kopf verletzt haben. Laut Polizei hatte sich der Mann nach einem Streit mit einer Frau geweigert, die Bar zu verlassen. Die Beamten nahmen ihn nach kurzer Flucht vorläufig fest. Ihre unverkennbar rauchige Stimme und Hits wie Total Eclipse of the Heart machten Bonnie Tyler weltberühmt. Anfang Juli war die Sängerin im Alter von 75 Jahren gestorben. Heute wird sie in ihrer Heimat Wales beigesetzt. FFH-Reporter Philipp Detlefs.
13: In der Stadt Swansea, in der Kirche Swansea Minster, findet die Trauerfeier statt. Anschließend führt der Trauerzug ein letztes Mal durch Tylers Geburtsort Skewen. Bereits am Wochenende hatten tausende Fans Abschied von der Sängerin genommen, als der Sarg durch den Ort Mumbles gefahren wurde, in dem Tyler ein Wohnhaus hatte. Die Fans säumten die Straßen und sangen ihren Mega-Hit Total Eclipse of the Heart. Es gab Tränen und Applaus. Viele Menschen im Ort kannten Bonnie Tyler persönlich.
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0: 21 Grad, gerade am Dorfmuseum in Erzhausen und höchstens 25 bekommen wir heute im FFH-Land. Viele Wolken, es regnet auch immer mal wieder, mehr Sonne dann eher heute Nachmittag. Der FFH-Verkehrsservice und das ist schon mal die gute Nachricht an diesem Montagvormittag. Wir wissen nichts von größeren Staus, euch allen eine gute Fahrt, aber dank euch wissen wir von Blitzern in Sulzbach auf der Hauptstraße zum Beispiel. Stadteinwärts hat uns Frederik gemeldet und wenn ihr noch einen Blitzer habt, ruft mich gerne an 069 19 72 5.
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0: Tollen Wochenstart euch und endlich, habt ihr es mitbekommen, wird's nach dem Lüften auch mal wieder kälter in der Wohnung. Oh, mit diesem Gefühl starten wir in die neue Woche. Hier ist Nico Santos.

0: Na, heiser heute? So viele von euch waren gestern Abend auf der Karlswiese auf der Hessenkampfbahn in Kassel und viele von euch haben so laut mitgesungen, wie sie konnten beim Sommer Open Air Konzert von Johannes Oerding, alles präsentiert von Hitradio FFH. Wie war's?
1: Er war so mittendrin, er ist ins Publikum rein, er hat sich in die Menschen gemischt und das war wirklich einzigartig, das war grandios, das hat so live und lebendig gemacht.
0: Und was ich so cool finde, Nordhessen ist so, so gastfreundlich, das habt ihr gestern mal wieder bewiesen. Johannes hat von Zuschauerin Marina eine Allewurst geschenkt bekommen und als Dankeschön durfte sie sich dann einen Song wünschen. All In. Ja, der wurde bei ihrer Hochzeit gespielt, hat sie dann auch erzählt. Und sie und ihr Mann standen dann Arm in Arm und hatten Pipi in den Augen, als Johannes den gesungen hat. Johannes Oerding live in Kassel. Die Highlights seht ihr auch nochmal bei uns in der FFH Insta-Story. Und jetzt fürs Konzertfeeling auf der Arbeit. An guten Tagen. Hier ist Johannes Oerding. An guten

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0: endlich ist. Auch der zweite Song, der wird super erfolgreich für die Band. Wisst ihr noch, welcher das war? Der zweite Song von OneRepublic? Die Auflösung. Gleich hier im FFH-Mix.
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0: Euch allen eine gute Fahrt an diesem Montag. Wir wissen nichts von größeren Staus, kommt also alle gut an.
8: Hi, Mian hier. Zwar wollte ich einen Blitzer melden. Der steht in Frankfurt auf der Eckenheimer Landstraße, Hausnummer 303, also auf der Höhe.
0: Super, Dankeschön fürs Melden. Und habt ihr noch einen Blitzer gesehen, auf dem Weg zur Arbeit vielleicht oder zum nächsten Kunden? 069 19 72 5, ruft mich gerne an. Ich bin Johann Kurzenberg.
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4: Niedrigwasser trifft auch hessische Bauherren. Immer mehr Migranten verlassen Deutschland. Das Wetter ist zum Durchatmen heute.
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4: Ich bin Judith Kolb. Guten Tag. Transportschiffe können weniger laden, Materialkosten steigen. Die Hitzewellen und das Rekordniedrigwasser etwa im Rhein haben schwere Folgen. Unter anderem für die Baubranche auch in Hessen. FFH Guten Morgen Hessen-Reporter Daniel Granitzny.
5: Besonders betroffen sind Bauherren, sagt Thomas Reimann, Präsident des Hessischen Verbands baugewerblicher Unternehmer. Lieferungen kommen zum Teil erst Wochen später an, das führt zu Problemen beim Bau von Mehrfamilienhäusern oder Schulen. Materialien wie Sand, Kies oder Split werden knapper und dadurch teurer, weil sie oft per Schiff in großen Mengen transportiert werden. Nach dem Ukraine-Krieg und dem Iran-Konflikt ist das bereits der dritte Preisanstieg innerhalb weniger Jahre, so Reimann.
4: Mehr Migranten und abgelehnte Asylbewerber reisen wieder freiwillig aus Deutschland aus. Mehr als 9.000 Menschen waren es im ersten Halbjahr, berichtet das zuständige Bundesamt laut den Zeitungen der Funke Mediengruppe. 2.000 mehr als im Jahr davor. Die freiwillige Rückkehr wird auch gefördert. Beispielsweise werden Flugkosten übernommen und es gibt 1.000 Euro Starthilfe pro Erwachsenem. Das hat viele zum Nachdenken gebracht. Bei einer Motorradkontrolle in Steinau ist überraschend ein junger Mann aufgetaucht, der genau dort vor einiger Zeit verunglückt ist. Er wollte sich den Ort nochmal ansehen und ist auch mit anderen Bikern ins Gespräch gekommen. FFH-Reporterin Eva-Maria Lauber.
6: Die Landstraße zwischen Steinau und Majos ist bei Bikern sehr beliebt. Sie ist eng und extrem kurvig und leider passieren genau deshalb auch immer wieder schwere Unfälle. Der junge Mann hatte sich laut Polizei bei seinem Unfall schwer verletzt, lag wochenlang im Krankenhaus, hat immer noch körperliche Beeinträchtigungen und mehrere OPs noch vor sich. Genau das hat er den anderen Bikern, die die Polizei kontrolliert hat, erzählt. Und das hat einen nachhaltigeren Eindruck hinterlassen als die eigentliche Kontrolle, berichtet die Polizei.
4: Es geht zusammen weiter. Fußball-Bundesligist Eintracht Frankfurt und Hitradio FFH haben ihre Medienpartnerschaft jetzt verlängert, um weitere 3 Jahre bis 2029. Herzstück der Partnerschaft ist weiterhin die Kampagne Eintracht in der Region. FFH-Reporterin Sonja Pahl.
7: Außerdem bauen wir unser Engagement bei den Eintracht-Frauen aus. Guten Morgen Hessen-Moderatorin Julia Nestle ist die neue Stadionstimme bei den Heimspielen im Stadion am Brentanobad. Eintracht-Boss Hellmann betont, die Verlängerung ist ein Zeichen unseres gegenseitigen Vertrauens und unserer engen Verbundenheit. Zusammen bringen wir die Eintracht noch näher zu den Menschen. Und FFH-Chef Marco Meyer freut sich, wir teilen den Anspruch, Menschen zu begeistern und einzigartige Momente zu erschaffen.
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8: Ach naja, an die Wolken und an den Regen müssen wir uns, glaube ich, erstmal alle gewöhnen an diesem Montag. Hier im FFH-Land war es ja heiß, auch in meinem Mallorca-Urlaub letzte Woche war es heiß. Aber naja, jetzt gibt es eine kleine Abkühlung. 18 Grad maximal im Bergland, 20 in Nordhessen, 25 maximal so im Mittel-Südhessen und im Rhein-Main-Gebiet.
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8: Hier kommt der FFH-Verkehrsservice und er ist sehr kurz heute Vormittag. Wir wissen nichts von größeren Staus, euch also eine gute Fahrt. Aber bitte nicht zu schnell fahren, in Nauheim wird geblitzt, Rüsselsheimer Straße, in Höhe der Waldstraße, in beiden Richtungen. Ben, dankeschön fürs Melden und habt ihr noch einen, ruft mich gerne an 069 19 72 5.
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8: Schönen Wochenstart euch allen. Ja, diesen Montag kriegen wir gemeinsam rum und wir schalten gleich mal rüber zu Stammkunde Stefan aus Ankes Tanke. Seine eigene Comedy aus seinem Auto heraus. Gleich in 10 Minuten.

0: Ins Auto einsteigen, ohne dass einem der Schweiß schon runterläuft, bevor man sich überhaupt angeschnallt hat. Hier ist das Radio FFH. Hey, die Temperaturen, die tun doch auch mal gut gerade hier bei uns im FFH-Land, oder? Gerade für alle von euch, die so wie Stefan aus Ankestanke keine Klimaanlage im Auto haben. Naja, einen kühlen Kopf bewahrt Stefan aber trotzdem nicht.
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2: Sag mal, geht's noch, du SUV-Mutti? Stellt die vor einer Schule auf einer dreispurigen einfach das Fahren ein, um ihre Fratzelchen im Rotstiftmilieu abzuwerfen? Kann die nicht wie alle anderen Mamas mit ihrem Furzknoten-Taxi in die Schule rein und dann die Treppe hochfahren, vom Klassenraum aussteigen, den Kniebeißern aus der Jacke helfen, zum Stuhl begleiten und danach eine Stunde im Flur warten, ob der Kleine die Trennung verkraftet hat? Wir kannten damals nur Helikopterkinder. Genauer gesagt eins vom Dach und das hieß Carlsson.
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0: Mit Hitradio FFH durch diesen Montagarbeitstag. Dankeschön fürs Zuhören. Und es gibt Songs von den Imagine Dragons. Die kennen wir alle, oder? Da haben wir vielleicht schon mal laut mitgesungen bei einem Stadtfest zu Believer, Demons, Thunder, Enemy, Radioactive. Und dann gibt es einen Song, den kann ich zum Beispiel nicht mitsingen. Heißt Symphony, die Imagine Dragons, gleich hier bei uns bei FFH.
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0: Für die A3 Frankfurt-Köln zwischen Kelsterbach und dem Mönchhof-Dreieck hier 2 Kilometer stockender Verkehr an der Baustelle. Und die 7 Fulda-Würzburg zwischen dem Rasthof Udrichshausen und Bad Brückenau-Volkers, auch hier die Baustelle. 3 Kilometer Stau. An der 069 1972 5 habe ich den Jörg. Hi.
11: Ich habe einen Blitzer von gestern nach Gießen in der 60er-Zone. Da ist so ein Parkplatz und da steht ein Bussi mit Blitzer. Ich fahre gerade nach Hause.
0: Okay.
11: Hey. Mit dem Fahrrad.
0: Du warst also der Einzige, der nicht geblitzt worden ist da an der Stelle.
11: Nein.
0: Danke, Jörg.
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Wer draußen arbeitet oder so wie ich im Dachgeschoss wohnt, hat vielleicht heute schon ein Stoßgebet gen Himmel geschickt. Hey, 22 Grad in Heppenheim, 18 Grad in Alsfeld und 14 Grad in Waldeck. Bevor ihr aber die Winterreifen gleich aufzieht, ne? Halt, stopp. Nicht so schnell, nicht so voreilig. Es ist ja immer noch Sommer, auch wenn wir uns an diese Temperaturen erstmal gewöhnen müssen. Es gibt aber so viele Sachen, die wir jetzt bei diesem Wetter endlich mal wieder machen können, ohne zu schwitzen. Zum Beispiel rausgehen.

0: Ach so, ihr hört gerade gar nichts.
1: 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Naja, das waren gerade Milli Vanilli, wie sie Girl You Know It's True performen. Girl, you know
0: it's true. Die haben ja nie selbst gesungen.
1: Alles Playback,
0: da kam nichts raus. Keine Stimme, gar nichts. Na und? Trotzdem ein 80er, an den wir uns gerne erinnern, oder? Das ist der nächste FFH Greatest Hits hier im FFH-Mix. Und was Angesagtes läuft noch vor 12. Ray Garvey. Bleibt also gerne bei uns.
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9: Ameiseninvasion nervt Anwohner in Gelnhausen. Lotto-Jackpot endlich geknackt. Das Wetter immer mal wieder Regenschauer.
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9: Ich bin Judith Kolb. Guten Tag. Es krabbelt überall. In Gelnhausen-Meerholz gibt es ein Riesenproblem mit einer winzigen Ameise. Die sogenannte große Drüsenameise breitet sich dort immer mehr aus und macht den Menschen das Leben zur Hölle. Zu Hause ist die Ameise eigentlich in Südeuropa. FFH-Reporter Olaf Brinkmann.
10: Wo man da auch steht, sie sind schon da, zum Teil zu Tausenden, und sie krabbeln sofort an einem hoch und beißen. Betroffen ist das Oberdorf von Meerholz auf einer Fläche von etwa 12 Hektar. Das ist so viel wie 17 Fußballfelder. Eine Anwohnerin zeigt mir ihren Garten. Sie hat fast alles umgebaut. Die Ameisen sind trotzdem da. Eine andere sagt, ich zieh aus. Die Stadt ist an dem Thema dran. Das wird aber eine Mammutaufgabe. Mit Gift kann übrigens nicht gearbeitet werden. Es sind schlicht zu viele und es ist ein Wasserschutzgebiet.
9: Die Europäische Union ist für die Türkei nicht mehr wichtig. Das sagt Präsident Erdogan dem Sender Al Jazeera. Die EU kritisiert schon lange die fehlende Rechtsstaatlichkeit in dem Land. Deswegen liegen die Beitrittsverhandlungen ohnehin bereits auf Eis. Ankara habe die Tür für einen Beitritt zwar nicht geschlossen, er habe aber keinen Vorrang, so Erdogan. 10% der jungen Menschen haben keinen Job, keine Ausbildung und auch kein Studium. Damit sind es laut Statistischem Bundesamt zwar mehr als in den letzten Jahren, aber weniger als im EU-weiten Schnitt. Die Gründe dafür sind unterschiedlich. Viele suchen Arbeit, andere betreuen Angehörige oder sind krank. Von Wiesbaden nach Indien. Dorthin reist heute Hessens Ministerpräsident Boris Rhein, gemeinsam mit Vertretern aus hessischer Politik und Wirtschaft. Ziel der 5-tägigen Reise, die politischen und wirtschaftlichen Beziehungen ausbauen. FFH-Reporterin Eva Burkert.
11: Indien ist ein riesiger Wachstumsmarkt. Davon sollen hessische Firmen profitieren. Vor allem in den Branchen IT, Pharma, Finanzen und Logistik sieht Rhein gute Chancen. Die Reise soll den Weg ebnen für gemeinsame Projekte und Geschäftspartnerschaften. Dafür treffen er und der Minister für internationale Manfred Pentz in dieser Woche indische Spitzenpolitiker und Wirtschaftsbosse. Außerdem hofft die Landesregierung auch auf Investitionen indischer Firmen in Hessen. Schon jetzt geben die nirgends in Deutschland so viel Geld aus wie bei uns.
9: Der 50-Millionen-Euro-Jackpot beim Lotto ist geknackt. Der Gewinn geht nach Thüringen. Seit Ende März hatte niemand die 6 richtigen plus Superzahl getippt. Das war laut Lotto-Gesellschaft die längste Phase ohne Hauptgewinn überhaupt. Wer sich über das Geld freuen darf, ist aber noch unklar.
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1: Das ist aber klar, 20 bis 25 Grad heute, also die Temperaturen sind klar.
12: Der Himmel?
1: Auf keinen Fall, viele Wolken. Der Regen, der zieht gerade nach Osten ab. Der nächste, der kommt aber schon wieder in Nordhessen gleich an. Mehr Sonne dann heute Nachmittag bei uns im FFH-Land.
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13: Hier ist der FFH-Verkehrsservice für die A3 Frankfurt-Köln. 3 Kilometer Stau nach einem Unfall zwischen Kelsterbach und dem Mönchhof-Dreieck auf den beiden linken Spuren. Da hat es gekracht. Die A7 Fulda-Würzburg zwischen dem Rasthof Utrichshausen und Bad Brückenau-Volkers Baustelle heißt für euch heute 3 Kilometer anstehen. Und die A60 Mainz in Richtung Rüsselsheim zwischen dem Mainspitz-Dreieck und Bischofsheim. Da gab es einen Unfall. Hier steht ein LKW quer auf der Fahrbahn. Ihr kommt aber wohl dran vorbei. Bitte nicht zu schnell fahren auf der B324. Zwischen Bad Hersfeld und Neuenstein, dabei Gittersdorf. 50 dürft ihr fahren. Kevin, danke fürs Melden. Und habt ihr noch einen? 069 19 72 5.
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13: Schönen Montag.
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0: cooler kann eure Mittagspause gar nicht klingen. New Kids on the Block, Step by Step, hier bei Hitradio FFH. Und es gibt auch Songs, die knallen so richtig rein, so von 0 auf 100 in nur ein paar Sekunden. Und dann gibt's Songs, die starten ganz sanft und trotzdem wissen wir sofort, welcher das ist. Der hier zum Beispiel. Der nächste FFH Greatest Hits, Rise. Aus dem Jahr 1999, gleich in voller Länge, wenn ihr bei uns bleibt.
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0: Unfall auf der A3 Frankfurt-Köln. Zwischen Kelsterbach und dem Mönchhof-Dreieck dadurch 3 Kilometer Stau. Der Unfall da auf den beiden linken Spuren. Die A7 Fulda-Würzburg. Hier ist es die Baustelle, die auch heute mal wieder Probleme macht. Zwischen dem Rasthof Utrichshausen und Bad Brückenau-Volkers 3 Kilometer Stau. Und A45 Gießen-Dortmund. Zwischen dem Wetzlarer Kreuz und Ehringshausen 4 Kilometer Stau. Hier gab es einen Unfall auf der rechten Spur. Kommt alle gut an. Corinna, wo wird geblitzt?
5: Bundesstraße 455 im Ortsteil Nitter-Borsdorf. In der 30er-Zone gibt es hässliche Bilder.
0: Außer man hat sich heute Morgen geschminkt und die Haare schön gemacht, dann sind es hoffentlich schöne Bilder.
5: Siehst du mich irgendwie in der Kamera?
0: Ich hab's im Gefühl, dass du dich extra schick gemacht hast für den Blitzer heute.
5: Ich wurde gewarnt, ich habe ihn Gott sei Dank gesehen vorher.
0: Sehr gut, und jetzt Corinna, hast du alle anderen gewarnt, habt ihr noch einen Blitzer? 069 19 72 5.
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0: Neo. So sick für den ersten Arbeitstag der Woche
1: hier bei uns bei Hitradio FFH.
2: Hallo Johann, hier ist die Bärbel Hübner aus Reichelsheim. Die Musik, die ist richtig echt cool bei euch. Normalerweise, ich habe jetzt Urlaub, ich höre trotzdem FFH. Normal bei der Arbeitszeit immer ein ständiger Begleiter.
1: Dankeschön.
2: Das wollte ich mal durchgeben, einfach mal so. Gut gemischte Musik, alte Musik, neue Musik. Es geht runter wie Öl.
1: Hör doch auf, wie spanisches Olivenöl, was ich jetzt auf Mallorca gegessen habe immer.
2: Genau. Nee, auch bei der Arbeit, ich bin im Pflegedienst in Ambulant und da seid ihr ständig mit dabei. Also das ist einfach ein Muss. Also ohne FFH geht gar nichts.
1: Bärbel, danke dir. Und wisst ihr was? Wir machen es jetzt genauso, wie Bärbel sagt. Nach dem FFH Greatest Hit kommt
0: jetzt wieder was Angesagtes, was Neues. I knew it, I knew you. Hier ist Taylor Swift.

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4: Kostenexplosion stoppt Besucherzentrum. Waldbrandgefahr in Hessen sinkt. Das Wetter durchwachsen mit Schauern.
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4: Ich bin Judith Kolb. Guten Tag. Die Stadt Darmstadt zieht die Reißleine. Sie hat ihre bisherigen Pläne für ein Besucherzentrum auf der Welterbestätte Mathildenhöhe gestoppt. Ein Grund, die Kosten dafür laufen laut Oberbürgermeister Benz völlig aus dem Ruder. FFH-Reporter Marc Willem.
5: Der OB spricht von einer Kostenexplosion für das seit Jahren geplante Infozentrum von ursprünglich 6 auf aktuell mehr als 21 Millionen Euro. Außerdem sei über die Jahre ein Kompetenz- und Zuständigkeitswirrwarr rund um die Welterbestätte entstanden, mit seinem berühmten Hochzeitsturm mit den 5 Fingern. So sind etwa für die Pflege eines einzigen Brunnens verschiedene städtische Ämter zuständig, sagt Benz. Er beklagt Versäumnisse vor seiner Amtszeit. Es fehle ein Gesamtmanagement für die Mathildenhöhe. Das soll jetzt erstellt werden.
4: Der Waldbrand in Belgien nahe der deutschen Grenze bei Monschau breitet sich nicht weiter aus. Regen und ein wenig Wind und weniger Wind verschärfen laut Feuerwehr die aktuelle Lage. Rund 30 Anwohner bleiben wegen des starken Rauchs aber vorerst evakuiert. Unterdessen sinkt die Waldbrandgefahr in Hessen. Heute gilt im Süden und rund um Fulda zwar noch eine mittlere Gefahr. In den kommenden Tagen soll sich die Lage wegen des Wetterwechsels aber deutlich entspannen. Drängeln, Ausbremsen, Schimpfen. Die Aggressivität im Straßenverkehr nimmt deutlich zu. Fast die Hälfte der Autofahrer gibt in einer neuen Umfrage zu, manchmal zu nah aufzufahren. Auch viele Radfahrer verhalten sich demnach rücksichtsloser und erzwingen häufiger ihre Vorfahrt. Die Unfallforschung der Versicherer fordert deshalb strengere Kontrollen durch die Polizei. Für sie war es wirklich eine goldene Weltmeisterschaft. 3 Goldmedaillen hat Darja Warfolomeev bei der WM in der rhythmischen Sportgymnastik in Frankfurt geholt. Außerdem gab es einmal Bronze. Heute durfte sich die 19-Jährige im Frankfurter Römer ins Goldene Buch der Stadt eintragen und schwärmte bei FFH-Reporter Michael Maxen von der Heim-WM.
6: Es ist schon was ganz Besonderes, wie sie das alles aufgebaut haben. Die Atmosphäre, die Zuschauer, es war schon was heraussticht.
7: 31 Medaillen sind jetzt international zusammengekommen. Ich habe gelesen, der Trophäenschrank ist jetzt zu voll, es muss ein neuer her. Wie ist da die Planung?
6: Ja, also ich kaufe vielleicht eins noch dazu, damit es sicher gut alles ankommt und schön aussieht.
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8: Ach schön, alle Gartenbesitzer, die haben heute ein bisschen weniger zu tun, können mal ein kleines Päuschen machen. Endlich mal wieder Regen bei uns im FFH-Land. Kleine Abkühlung heute, 18 Grad maximal im Bergland, um die 20 Grad in Nordhessen und 25 maximal in Südhessen und im Rhein-Main-Gebiet.
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8: Und hier kommt der FFH-Verkehrsservice für die A3 Frankfurt-Köln. Zwischen Kelsterbach und dem Mönchhof-Dreieck 3 Kilometer Stau. Da gab es einen Unfall auf den beiden linken Spuren. A7 Fulda-Würzburg Baustelle zwischen dem Rasthof Utrichshausen und Bad Burgenau-Volkers. Heißt für euch 3 Kilometer im Stau stehen. Und die A45 Gießen-Dortmund. Hier gab es einen Unfall auf der rechten Spur zwischen dem Wetzlarer Kreuz und Ehringshausen. 4 Kilometer Stau. Das waren die größten Staus. Alle Infos auch immer für eure Strecke findet ihr bei uns in der FFH-App. Da stehen übrigens auch alle Blitzer zum Nachlesen, zum Beispiel dieser hier am Ortseingang von Rödermark-Oberroden, wenn ihr aus Rottgau kommt. Hier bitte nicht zu schnell fahren. Marc, Dankeschön fürs Melden.
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8: Hi, schönen Wochenstart und macht es wie Marc, wenn ihr noch einen Blitzer seht, wenn ihr gerade im Auto seid. Ruft mich an, 069 1972 5. The Rasmus in the Shadows. Hier ist FFH.

0: Gegen das Mittagstief, jetzt ein schnelles Quiz.
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0: Wisst ihr, welcher Promi das hier ist? Und das Einzige, was ihr hört, ist die Stimme.
2: Morgen. Nein, kann man so sehen. Ja, ja, der eine oder andere.
0: Oh, schwer, oder? Also eine schöne Stimme hat die Frau auf jeden Fall. Das ist ja immer montags die Challenge für Julia und Johannes in Guten Morgen Hessen. Die Promis rufen an. Aber welcher Promi ist es? Habt ihr schon eine Idee? Gut, Julia und Johannes, die dürfen natürlich noch Fragen stellen, ne? So Indizien sammeln. Es hat aber heute ein bisschen gedauert. Aber irgendwann hatte Johannes die entscheidende Idee.
3: Okay, Mozi Mabuse.
2: Richtig.
3: Nein! Oh mein Gott!
0: Für diese Raterunde gibt's auf jeden Fall 10 Punkte von Mozi und 12 mindestens von Joachim Lambi. Mozi Mabuse, heute bei Die Promis rufen an in Guten Morgen Hessen gewesen, Tänzerin und Jurorin ja bei Let's Dance. Und am 30. August, das hat sie dann auch erzählt, ist ja Tag der offenen Tür der Mozi Mabuse Tanzschule in Kelkheim. 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

0: bei der Arbeit läuft Hitradio FFH. Erst steht er auf der Bühne und dann am Herd. Alle Farben, der legt ja auf Festivals nicht nur auf, der kocht auch da in seinem eigenen Foodtruck. Also der hat ordentlich zu tun. Das mit dem Kochen, ja, das konnte ich jetzt so schnell leider nicht für uns alle hier im FFH-Land organisieren. Ich hoffe, das ist okay. Aber seinen angesagten Hit habe ich gleich hier im FFH-Mix. Bleibt gerne bei uns.
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0: Wir starten mit der A3 Frankfurt-Köln. Immer noch Stau nach dem Unfall zwischen Kelsterbach und dem Mönchhof-Dreieck. Aktuell hier 3 Kilometer für euch. Die A7 Fulda-Würzburg. Hier ist es die Baustelle, die Probleme bereitet zwischen dem Rasthof Utrichshausen und Bad Brückenau-Volkers. 3 Kilometer Stau. Und 4 Kilometer Stau auf der A45 Gießen-Dortmund zwischen dem Wetzlarer Kreuz und Ehringshausen. Jetzt aber das Update für euch. Die Unfallstelle ist mittlerweile geräumt. Ihr kommt wieder sehr gut dran vorbei. Das waren die größten Staus. Alle Infos auch für eure Strecke findet ihr bei uns in der FFH-App. Nicht zu schnell fahren auf der A3 Köln-Frankfurt. Geblitzt wird zwischen Niedernhausen und dem Wiesbadener Kreuz. 120 dürft ihr fahren. Anna, danke schön fürs Melden über die kostenlose FFH-App.
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0: was angesagt ist von Bebe Rexha hier im FFH-Mix. Gleich der nächste FFH Greatest Hit, der kommt von Nick Kamen, aber vorher kommt noch Dani Kleideiter und die sagt euch, was heute noch so geht.
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2: Es ist stockdunkel. Du siehst die Hand vor Augen nicht, geschweige denn den schweren Golfschläger, der in deiner Hand liegt. Und dann geht das Licht an und ein riesiges Neonmonster kommt auf dich zu. Du aber holst in aller Ruhe aus und pottest den Minigolfball mit drei lässigen Schlägen ein. Beim 3D-Schwarzlicht-Minigolf in Frankfurt. Die haben 12 Bahnen mit coolen Schwarzlichteffekten. Und weil das nicht reicht, gibt's auch noch 14 Bahnen. Da golft ihr euch durch die Highlights der Kino- und Fernsehgeschichte. Da könnt ihr den Golfball einfach mal im Schlafzimmer der Simpsons spielen. Beim 3D-Schwarzlicht-Minigolf in Frankfurt.
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0: einen schönen Wochenstart für euch. Hier ist Hitradio FFH mit angesagter Musik. Für euch im Mix Michael Patrick Kelly. Run Free hört ihr gleich bei uns. Und ein richtig fetter 80er. Von Fleetwood Mac, dieser FFH Greatest Hit aus dem Jahr 1987. Little Lies hört ihr bei uns noch vor zwei.
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5: Gewaltverbrechen im südhessischen Ginsheim. Bundeswehr erreicht ihr Personalziel. Das Wetter deutlich kühler und nass.
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5: Ich bin Judith Kolb. Guten Tag. Leichenfund in einer Wohnung in Ginsheim am Abend. Jetzt steht fest, der 20-Jährige wurde getötet. Dringend tatverdächtig ist laut Polizei der Mitbewohner des Opfers. FFH-Reporter Frank Pirott.
6: Der verdächtige Mitbewohner muss heute noch vor den Haftrichter. Denn für die Polizei steht inzwischen fest, dass der 20-jährige Bulgare gewaltsam ums Leben gekommen ist. Gestern Abend hatte sich der Verdächtige über seinen Chef bei der Polizei gemeldet und um Hilfe gebeten, weil er selbst nicht gut Deutsch kann. Die Beamten fahren zu der entsprechenden Wohnung. Dort treffen sie auf den 23-jährigen Verdächtigen und finden die Leiche. Was genau passiert ist, muss noch ermittelt werden.
5: Die Bundeswehr hat so viele Soldatinnen und Soldaten wie seit 13 Jahren nicht mehr. Rund 187.000 Männer und Frauen dienen aktuell in der Truppe, teilte das Verteidigungsministerium mit. Zuletzt gab es demnach deutlich mehr Bewerbungen und Neueinstellungen. Damit ist das Personalziel für dieses Jahr bereits erreicht. Das hat viele zum Nachdenken gebracht. Bei einer Motorradkontrolle in Steinau ist überraschend ein junger Mann aufgetaucht, der genau dort vor einiger Zeit verunglückt ist. Er wollte sich den Ort nochmal ansehen und ist auch mit den anderen Bikern ins Gespräch gekommen. FFH-Reporterin Eva-Maria Lauber.
7: Die Landstraße zwischen Steinau und Majos ist bei Bikern sehr beliebt. Sie ist eng und extrem kurvig und leider passieren genau deshalb auch immer wieder schwere Unfälle. Der junge Mann hatte sich laut Polizei bei seinem Unfall schwer verletzt, lag wochenlang im Krankenhaus, hat immer noch körperliche Beeinträchtigungen und mehrere OPs noch vor sich. Genau das hat er den anderen Bikern, die die Polizei kontrolliert hat, erzählt. Und das hat einen nachhaltigeren Eindruck hinterlassen als die eigentliche Kontrolle, berichtet die Polizei.
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5: Die Schule ist vorbei und dann kommt erstmal nichts. Jeder 10. junge Erwachsene in Deutschland hängt in der Warteschleife ohne Job oder Ausbildung. Laut Statistischem Bundesamt wächst diese Gruppe seit Jahren an. Der häufigste Grund für diese Zwangspause: die jungen Menschen sind krank oder müssen Angehörige pflegen. Laut der Behörde trifft das vor allem Frauen. Schauen wir noch zur Frankfurter Börse. Da steht der DAX aktuell nahezu unverändert bei 26.456 Punkten.
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0: Ja, über den Nachmittag lockern sich die Wolken wieder auf und es regnet dann kaum noch. Die Nacht, die bleibt dann bewölkt, aber meistens trocken. Und die Temperaturen liegen bei angenehmen kühlen 13 bis 9 Grad. Morgen am Dienstag hängen dann wieder viele Wolken am Himmel rum, wird aber auch ab und zu mal regnen bei Höchstwerten zwischen 20 und 24 Grad.
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0: Der FFH-Verkehrsservice geht los mit der A3 Frankfurt-Köln. Zwischen Kelsterbach und dem Mönchhof-Dreieck 3 Kilometer Stau wegen eines Unfalls auf den beiden linken Spuren. Die A7 Hannover in Richtung Kassel ist vollgesperrt. Zwischen dem Dreieck Drammetal und Hannmünden-Lutherberg wegen eines Unfalls. Es staut sich da auf fetten 10 Kilometern. Bitte umfahrt das Gebiet deshalb weiträumig. Die A7 Fulda in Richtung Würzburg. Zwischen dem Rastorf Utrichshausen und Bad Polkenau-Volkers 8 Kilometer Stau an der Baustelle. Das waren jetzt die größten Staus. Alle Infos auch für eure Strecke gibt's in unserer FFH-App. Und in Frankfurt Süd Bitte mal nicht zu schnell gerade, generell, aber da steht halt gerade ein Blitzer, auf dem Hugo-Eckener-Ring in der Baustelle. Tempo 30 sind erlaubt. Das hat uns Maya gemeldet über die FFH. Gute Fahrt!
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0: Na, wer ist heute auch aus dem Haus bei grauen Wolken, Regen und unter 20 Grad und dachte sich einfach nur so, boah, endlich. Jetzt wird's aber auch mal wieder Zeit, ne? Dann kühlen wir uns heute mal schön ab. Habt einen tollen Montagnachmittag. Ich bin Marvin Ulrich. Hi. Hey.

0: Sagt mal, habt ihr das vorhin auch miterlebt? Hier ist das Radio FFH. Dieses extrem krasse Wetterphänomen. Also vergesst mal die Sonnenfinsternis von letzter Woche, ne? Das, was heute hier bei uns, zum Beispiel vom Funkhaus Bad Vilbel, passiert ist, war fast noch seltener und krasser. Da ist so, wie so, wie nennt man das, Feuchtigkeit aus den Wolken runtergekommen, so Tropfen. Wie hieß das denn nochmal? Regen. Ey, und dann auch noch diese Temperaturen. Die Menschen hier im Kurpark, die waren auch völlig verblüfft. Das ist ein ganz neues Lebensgefühl.
1: Schön frisch.
2: Optimal. Das kann so bleiben.
3: Wunderbar.
4: Dass man richtig durchatmen konnte.
3: Hören Sie auch den Rasen atmen?
1: Nein.
5: Auf jeden Fall angenehmer. Viel, viel angenehmer.
3: Ja. Was haben Sie als erstes gemacht heute Morgen, als Sie gesagt haben, oh, durchatmen oder?
5: Erstmal ein bisschen was angezogen, weil...
3: Ungewöhnlich mal wieder lange Klamotten anzuhaben.
5: Richtig, genau.
3: Ja, mal was über dem Arm zu haben.
5: Ja.
3: Jetzt ist natürlich diese typisch deutsche Frage, ist es jetzt wieder gleich zu kalt?
1: Ja. Ja. Genau richtig, genau richtig.
3: Ja. Und wehe, einer meckert jetzt, ne?
6: Echt, nicht normal. Echt, Efren.
7: Die

0: Es lohnt sich gleich mal wieder, das Radio aber mal so richtig laut zu drehen. Kygo, Khalid und Griffin sind gleich bei uns im FFH-Mix. Absolut angesagt, Save My Love. Hört ihr gleich in voller Länge, genau hier.
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9: Wir starten mit der A3 Frankfurt-Köln zwischen Kelsterbach und dem Mönchhof-Dreieck. 3 Kilometer Stau an der Baustelle. Die A7 Hannover-Kassel nach wie vor vollgesperrt zwischen dem Dreieck Drammetal und Hannmünden-Lutherberg. Da gab es einen Unfall und deshalb staut sich's auch auf dicken 10 Kilometern. Bitte umfahrt dieses Gebiet möglichst weiträumig. Nochmal die A7, jetzt aber Fulda Richtung Würzburg zwischen dem Rasthof Utrichshausen und Bad Brückenau-Volkers. 8 Kilometer Stau an der Baustelle. Das waren die größten Staus. Alle Infos auch für eure Strecke findet ihr in unserer FFH-App. Und wenn ihr gerade in Limburg auf dem Diet. Es ist Montag. Ich fange diesen Satz jetzt nochmal an. In Limburg auf dem Dietkirchner Weg wird gerade geblitzt. Punkt. Nächster Satz. Und zwar stadteinwärts in Höhe der Bushaltestelle. 30 km/h sind erlaubt. Meldet uns Bettina über die FFH-App. Ich hole mir mal einen Kaffee. Gute Fahrt.
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0: Kurze Triggerwarnung. Wer sich vor Ameisen ekelt, bitte jetzt mal kurz weghören in den nächsten 60 Sekunden. Hier ist das Radio FFH. In Gelnhausen-Meerholz herrscht nämlich gerade das große Krabbeln. Eine Invasion der großen Drüsenameise. Die Art, die kommt aus Südeuropa und fühlt sich jetzt wohl pudelwohl in Gelnhausen. Ja, super. FFH-Reporter Olaf Brinkmann, du hast dir das vor Ort angesehen. Wie schlimm ist es denn?
1: Ja, das ist der absolute Wahnsinn. Im Oberdorf von Meerholz, egal wo du da stehst, überall sind da diese Ameisen, zu Tausenden. Die klettern auch sofort an dir hoch, haben mir zum Beispiel Violetta Schuber und Dagmar Reinheimer erzählt, die wohnen da.
2: Also seine klassische Bewegung ist einfach nur stampfen, damit die Tierchen einfach wieder abfallen. Ja? Egal, ob das jetzt die Gartenarbeit ist oder aus dem Auto aussteigen, wenn man da sich etwas länger aufhält, ist man wieder befallen.
3: Greifen an und dann steht man zufällig da, wo die eine Straße haben und dann sind Hunderte gleich am Bein und beißen. Also es ist richtig unangenehm.
0: Oh Mann, ey, eklig. Und die Einwohner, die haben ja auch schon alles versucht, ne?
1: Ja, alles. Dagmar zum Beispiel hat ihren kompletten Garten umgebaut. Da waren aber trotzdem überall Ameisen, als ich da war. Mhm. Und die gehen ja auch in die Häuser, hat mir zum Beispiel Heralinde Leitheiser gesagt.
4: In allen Räumen. Also ich renne jeden Morgen mit dem Staubsauger durch die Wohnung und sauge erstmal die Ameisen ein, damit ich einen Moment Ruhe habe. Aber im Laufe des Tages sind sie wieder da. Es ist einfach nur belastend.
1: Und zwar so belastend, dass sie da jetzt auszieht.
0: Tja, das kann ich auch irgendwie nachvollziehen. Jetzt mal zur Einordnung. Die Ameise hat sich auf 12 Hektar ausgebreitet. Das ist eine Fläche von 17 Fußballfeldern und das alles in einem Wohngebiet. Was die Stadt jetzt macht und damit ihr euch selbst auch mal ein Bild machen könnt, Fotos und ein Video von der Ameisenplage in Gelnhausen gibt's auf ffh.de und in der App.
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0: können wir gleich mal wieder so ein bisschen schwelgen in den Erinnerungen der 90er. Mit Backstreet Boys. As Long As You Love Me aus dem Jahr 1997. Hört ihr gleich bei unserem FFH-Mix. Und vorwärts geht's mit Tiffany Harris. Ihr absolut angesagter Hit Vertigo. Gleich bei unserem Mix und das noch vor drei.
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6: Kostenexplosion stoppt Besucherzentrum. Doch kein Serienschildkrötenklau. Das Wetter, vereinzelte Schauer möglich.
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6: Ich bin Judith Kolb. Guten Tag. Rolle rückwärts in Darmstadt. Die Stadt stoppt den geplanten Neubau eines großen Infozentrums für die Welterbestätte Mathildenhöhe. Ein Grund, die Kosten liefen völlig aus dem Ruder, von zunächst 6 auf aktuell 21 Millionen Euro. Oberbürgermeister Benz beklagt im FFH-Gespräch Versäumnisse vor seiner Amtszeit und ein Organisationswirrwarr rund um den erhofften Tourismusmagneten. Er sagte:
7: Ich glaube, dass die Zuständigkeiten historisch gewachsen sind und man nachdem die Freude über die Erlangung des Welterbestatus abgeklungen war, vergessen hat, ein einheitliches Konzept zu erstellen mit einem einheitlichen Gesamtmanagement für die Welterbestätte Mathildenhöhe.
6: Vorsichtiges Aufatmen. Der Waldbrand in Belgien nahe der deutschen Grenze bei Monschau breitet sich nicht weiter aus. Regen und wenig Wind entschärfen laut Feuerwehr die aktuelle Lage. Rund 30 Anwohner bleiben wegen des starken Rauchs aber vorerst evakuiert. Tanken in Deutschland bleibt extrem teuer. Laut ADAC haben sich die Spritpreise über das Wochenende auf hohem Niveau eingependelt. Diesel kostete im bundesweiten Schnitt 2,24 Euro pro Liter. E10 ist mit 2,16 Euro nur noch 4 Cent von seinem Allzeithoch entfernt. Gründe dafür sind der gestiegene Ölpreis und Transportprobleme durch das Niedrigwasser im Rhein. 3 komplett überschwemmte Tennisplätze beschäftigen gerade die Polizei in Kassel. Unbekannte sind nachts in das Vereinsheim eines Tennisclubs in der Südstadt eingebrochen. Als sie keine Beute fanden, zerschnitten sie laut Polizei mutwillig die Schläuche der Bewässerungsanlage. Die Ermittler gehen davon aus, dass dieselben Täter auch für einen Einbruch in einem benachbarten Ruderclub verantwortlich sind und suchen Zeugen. Rätsel um 7 verschwundene Schildkröten im Rheingau-Taunus-Kreis. Die Tiere sind in der Nacht zu Samstag aus einem privaten Gehege in Österreich-Winkel verschwunden. Geklaut wurden sie, anders als zuerst gedacht, aber offenbar nicht. FFH-Reporterin Simone Gutbellett.
8: Die griechische Landschildkröte ist 20 bis 30 Zentimeter groß und bis zu 3 Kilo schwer. 7 von ihnen verschwinden in der Nacht auf Samstag aus dem Gehege. Die Polizei sucht erst Hinweise auf mögliche Diebe, rudert jetzt aber zurück. Denn die Besitzerin muss mit einer ihrer Schildkröten in die Tierklinik. Die Ärztin dort stellt Marderbisse fest, sagt mir ein Polizeisprecher. Deshalb jetzt die Vermutung, ein Marder hat auch die anderen Schildkröten attackiert und mitgenommen oder die Tiere sind danach einfach weggelaufen.
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0: Über den Nachmittag lockern sich die Wolken jetzt wieder auf und es regnet dann kaum noch. Die Nacht, die bleibt bewölkt, aber meistens trocken und die Temperaturen liegen bei angenehm kühlen 13 bis 9 Grad. Also Fenster auf heute Nacht, ne? Morgen am Dienstag hängen dann viele Wolken am Himmel rum, wird aber auch ab und zu mal regnen bei Höchstwerten zwischen 20 und 24 Grad.
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0: Dann gucken wir uns mal an, was auf der Gas los ist im FFH Verkehrsservice. Die A5 Frankfurt-Kassel. Zwischen dem Parkplatz Schäferborn und Obermörlen 7 Kilometer Stau. Da gab es einen Unfall und nur die mittlere Spur ist frei. Die A5 Kassel-Frankfurt, das ist die Gegenrichtung. Zwischen Umtal-Dreieck und Homberg-Ohm 4 Kilometer Stau. Da steht ein defekter LKW auf der Standspur. Gute Nachrichten jetzt für die A7. Hannover in Richtung Kassel. Die Vollsperrung zwischen Dreieck Drammetal und Hannmünden-Lutherberg. Die wurde aufgehoben. Eine Spur ist zumindest wieder frei. Es staut sich auf 8 Kilometern. Das waren mal 10, wird also ein bisschen besser. Bitte umfahrt das Gebiet weiterhin, aber trotzdem weiträumig. Das waren jetzt die größten Staus. Alle Infos, auch für eure Strecke, findet ihr in unserer FFH-App. Und wir blicken nochmal in den Süden des FFH-Landes nach Darmstadt. Da wird gerade geblitzt auf der Maulbeerallee. Tempo 30 sind erlaubt, hat uns Anne gemeldet über die FFH-App. Gute Fahrt.
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0: Habt einen schönen ersten Feierabend der Woche und kommt gut mit uns dahin, wo ihr hin müsst. Ne? Und egal, was ihr macht, Fenster auf oder runter und durchatmen. Ich bin Marvin Ulrich, hi. Hit

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1: Ja, jetzt sitzen wir wieder zusammen, ne? Bei einem kühlen Bierchen und einem Schnitzel oder was auch immer ihr mögt. Und wir senden zusammen live vom Tresen. Dieses Mal in Fritzlar in Nordhessen, mitten auf dem Marktplatz im Gasthaus Nägel. Als unser FFH-Reporter Marius Franke vorab da schon mal war, ist er direkt einem Pärchen über den Weg gelaufen. Die wollten schon mal die Kneipe, also die ganze Location, mal so ein bisschen abchecken.
2: Ja, wir wollten uns das mal angucken, wo das Nägel ist. Wir waren uns da nicht ganz sicher und gefällt mir doch oder uns sehr gut hier.
3: Ist halt noch eine schöne Fachwerkstatt.
2: Sehr idyllisch und mit den Fachwerkhäusern und jetzt die kleinen Cafés und Bistros davor. Cool, dass man auf der Straße ein bisschen sitzen kann, sich unterhalten kann. Und ja, wir würden dann gerne kommen.
4: Worauf hätten Sie am meisten Bock bei der FFH-Kneipe?
2: Auf gute Unterhaltung. Wir freuen uns. Ich habe, glaube ich, gehört, Bülent Ceylan kommt. Das ist total geil. Die Loi kommt auch. Und allgemein auf eure, ja, ihr seid immer so lustig und gut drauf. Und das gibt bestimmt geile Abende.
4: Glaube ich auch.
2: Mal schauen, ob wir noch was reservieren. Aber ich denke mal, wir sind auf alle Fälle da. Einen Abend auf alle Fälle. Und wenn es uns gefällt, mal gucken. Vielleicht wird es auch noch ein zweiter noch draus.
4: Aber der Singleabend wahrscheinlich nie, oder?
3: Nein.
4: Oh, da waren Augenzwinkern dabei.
1: Ja, dafür dürfen sich aber gerne auch die Singles melden. Ne? Zum Start nächsten Mittwoch ist der VIP-Tisch für alle Singles reserviert. 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

0: Mein Tipp an der Stelle, einfach mal ein bisschen Radio laut. Warum? Ja, deshalb. Angesagte Musik von Alle Farben geht total schön vorwärts. Hört ihr gleich in voller Länge, genau hier.
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0: Die A5 Frankfurt Richtung Kassel. Zwischen dem Parkplatz Schäferborn und Obermörlen. 7 Kilometer Stau. Da gab es einen Unfall mit einem Auto und einem Transporter und nur die linke Spur ist frei. Aktuell braucht der 40 Minuten länger. Die A5 in der Gegenrichtung, also Richtung Frankfurt runter. Zwischen dem Ohmtal-Dreieck und Homberg-Ohm 4 Kilometer Stau. Da steht ein defekter LKW auf der Standspur. Und die A7 Hannover Richtung Kassel. Zwischen dem Dreieck Drammetal und Hanmünden-Lutterberg stockt's auf 7 Kilometern. Wegen Bergungsarbeit nach einem Unfall, da ist auch nur eine Spur im Moment frei. Das waren die größten Staus. Alle Infos auch für eure Strecke gibt's zum Nachlesen in unserer FFH-App. Gute Fahrt!
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0: Hier ist Hitradio FFH am Montagnachmittag. So, Achtung, Achtung, wichtige Durchsage. Nicht, dass am Ende wieder heißt, das
1: hättest du auch mal früher sagen können.
0: Es gibt nämlich noch Tickets für James Arthur am Donnerstag live beim Gießener Kultursommer auf dem Schiffenberg in Gießen. Wetter soll gut werden, trocken 25 Grad, also besser geht's ja eigentlich nicht. 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Die ist nämlich großer Fan von James Arthur, vor allem auch von seinem Hit Blindside.
2: Wie schreiben eigentlich Popstars ihre Hits? Manchmal ist es einfach nur ein lustiges Melodien vor sich hin trällern, sagt Songschreiber James Arthur mir im FFH-Interview. Der Begriff Blindside, das kam mir ganz spontan in den Sinn und dann habe ich den ganzen anderen Text drumherum gestrickt. Liebe erwischt dich manchmal halt einfach am falschen Ort zur falschen Zeit. Wahre Worte und der Rest ist Hitstory.
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0: ein kleiner Tipp an dieser Stelle. Macht das Radio laut. Weil dieser angesagte Hit läuft gleich bei uns im FFH Mix von Carter und John. Turn the Lights Off. Hört ihr gleich bei uns. Und zurück in die 80er geht's auch noch. Mit den Simple Minds. Don't You hört ihr bei uns noch vor vier.
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11: Großer Ärger um Ameiseninvasion. Entspannung bei belgischem Waldbrand. Das Wetter am Nachmittag weniger Schauer.
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11: Ich bin Judith Kolb. Guten Tag. Es krabbelt überall. In Gelnhausen-Meerholz gibt's ein Riesenproblem mit einer winzigen Ameise. Die sogenannte große Drüsenameise breitet sich dort immer mehr aus und macht den Menschen das Leben zur Hölle. Zu Hause ist die Ameise eigentlich in Südeuropa. FFH-Reporter Olaf Brinkmann.
12: Wo man da auch steht, sie sind schon da, zum Teil zu Tausenden, und sie krabbeln sofort an einem hoch und beißen. Betroffen ist das Oberdorf von Meerholz auf einer Fläche von etwa 12 Hektar. Das ist so viel wie 17 Fußballfelder. Eine Anwohnerin zeigt mir ihren Garten. Sie hat fast alles umgebaut. Die Ameisen sind trotzdem da. Eine andere sagt, ich zieh aus. Die Stadt ist an dem Thema dran. Das wird aber eine Mammutaufgabe. Mit Gift kann übrigens nicht gearbeitet werden. Es sind schlicht zu viele und es ist ein Wasserschutzgebiet.
11: Fotos, ein Video und was das hessische Umweltministerium dazu sagt, gibt's bei ffh.de und in der App. Das wechselhafte Wetter entspannt die Lage im Waldbrandgebiet an der belgisch-deutschen Grenze. Das Feuer im belgischen Naturschutzgebiet Hohes Venn war gestern bis auf 300 Meter an die deutsche Grenze herangerückt und 30 Bewohner im Monschauer Stadtteil Kalter Herberg wurden deshalb evakuiert. FFH-Reporterin Tine Klimach.
13: Das Feuer aus Belgien ist bisher nicht weiter Richtung Monschau in der Eifel vorgerückt. Regen und ausbleibender Wind wirken sich derzeit positiv aus, wie es von der Monschauer Einsatzleitung hieß. Man habe die Situation etwas entschärfen können. Die Menschen aus dem grenznahen Ortsteil Kalter Herberg, die evakuiert worden waren, können aktuell noch nicht in ihre Häuser zurück. Die Evakuierung wird noch aufrechterhalten. Mit rund 3000 Hektar Fläche handelt es sich um einen der größten Waldbrände in der Geschichte Belgiens.
11: Apple ändert die Datenschutzabfrage auf iPhones bei uns in Deutschland. Unter anderem wird das Wort Tracking gestrichen und künftig neutraler formuliert. Nutzer tippen dann nach dem Installieren einer App nur noch auf Erlauben oder Verbieten. Bisher konnten Nutzer ablehnen, dass externe Apps Daten für Werbezwecke sammeln. Weil das aber nicht für Apple-Apps galt, sahen die Wettbewerbshüter darin eine Benachteiligung der anderen Anbieter. Für sie war es wirklich eine goldene Weltmeisterschaft. 3 Goldmedaillen hat Darja Varfolomeev bei der WM in der rhythmischen Sportgymnastik in Frankfurt geholt. Außerdem gab es einmal Bronze. Heute durfte sich die 19-Jährige im Frankfurter Römer ins Goldene Buch der Stadt eintragen und schwärmte bei FFH-Reporter Michael Maxen von der Heim-WM.
14: Es ist schon was ganz Besonderes, wie sie das alles aufgebaut haben. Die Atmosphäre, die Zuschauer, es war schon was heraussticht.
15: 31 Medaillen sind jetzt international zusammengekommen. Ich habe gelesen, der Trophäenschrank ist jetzt zu voll, es muss ein neuer her. Wie ist da die Planung?
14: Ja, also ich kaufe vielleicht eins noch dazu, damit es sicher gut alles ankommt und schön aussieht.
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0: Ja, über Nachmittag lockern sich die Wolken wieder auf und es regnet dann auch kaum noch. Die Nacht, die bleibt bewölkt, aber meistens trocken und die Temperaturen liegen bei angenehm kühlen 13 bis 9 Grad. Morgen am Dienstag, da hängen viele Wolken am Himmel rum, wird aber auch ab und zu mal regnen. Die Höchstwerte liegen dann zwischen 20 und 24 Grad. Das Update jetzt von Staupiloten Nils Grunwald live aus der Verkehrszentrale Deutschland.
16: Die A5 Frankfurt-Kassel, da ist es am heftigsten zwischen dem Bad Homburger Kreuz und dem Rasthof Wetterau. 9 Kilometer Stau nach dem Unfall mit einem Auto und einem Transporter. Aktuell ist nach wie vor nur die linke Spur frei. Die Polizei wartet noch auf den sogenannten Ölvampir. Das ist das Reinigungsgerät, was da das ausgelaufene Öl von der Fahrbahn saugen soll. Plant deswegen eine Stunde mehr Zeit im Stau ein und bitte umfahrt das Gebiet möglichst weiträumig. Die A7 Hannover-Kassel zwischen dem Dreieck Drammetal und Hannmünden-Lutherberg 6 Kilometer Stau. Hier ist die Unfallstelle geräumt und auf der A49 Kassel Richtung Gießen zwischen dem Kreuz Kassel Mitte und Kassel-Aue Stadion 3 Kilometer Stau und daneben staut sich auch auf der A7 zwischen Kassel Mitte und dem Dreieck Kassel Süd auf 2 Kilometern. Das waren die größten Staus. Alle Infos gibt's auch für eure Strecke in unserer FFH-App.
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0: Ihr habt es ja gerade in den News schon gehört. Bitte mal nicht wundern, in ein paar Landkreisen riecht es nämlich gerade auch hier in Hessen wegen der Waldbrände in Belgien. Da gab es unter anderem schon im Rheingau-Taunus-Kreis Dutzende Anrufe zu bei der Feuerwehr. Hängt also damit zusammen und nichts mit hier direkt was im FFH-Land. Also keine Sorge. Euch jetzt erstmal einen tollen Montagnachmittag. Ich bin Marvin Ulrich. Hallo. Hey.

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0: Oh je.
1: Ja, genau so. Oder so ähnlich klingt das seit Samstagabend bei Eintracht Frankfurt. Beim Testspiel gegen den englischen Premier League Club Brentford gab es mal eine amtliche, muss ich sagen, 7-0 Klatsche. Und plötzlich stimmt da irgendwie gar nichts mehr bei der SGE, vor allem hinten. Das alte Problem. FFH-Sportchef

0: überhaupt nichts dafür.
1: Okay.
0: Er muss mit den Spielern arbeiten, die ihm Krösche dahinstellt. Und Fakt ist, die Qualität ist nach den Abgängen von Nene Brown, Rasmus Christensen und Aurel Amender in der Abwehr einfach schlechter geworden. Und sie war ja auch letzte Saison schon nicht top.
1: Ja, ne?
0: Dazu kommt, dass die Neuzugänge noch nicht so richtig reinpassen. Unter anderem kämpft Abwehrmann Ottavio noch mit körperlichen Defiziten. Ja, und Stichwort Torwart, da müssen die Frankfurter halt wirklich was machen. Weder Kauer Santosch noch Michael Cetra können Nummer 1 beständig sein. Etwas billiger übrigens als Atubolu wäre Lukas Radetzky.
1: Ach ja.
0: Ja, der Eintracht-Pokalsieger-Torwart von 2018, der ist im Moment bei der AS Monaco.
1: Okay, na gut, warten wir es mal ab. Danke dir, Sonja. Eine Lösung muss man auf jeden Fall relativ schnell finden. Schon am Freitag startet die Eintracht im DFB-Pokal.
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0: Eine wichtige Meldung kommt gerade rein. Was los ist, weiß Staupilot Nils Kuhnwald.
1: Achtung auf der A44 Kassel Richtung Dortmund zwischen Warburg und Diemelstadt laufen 3 Personen auf der Fahrbahn. Bitte fahrt unbedingt in beiden Richtungen vorsichtig.
0: Danke dir, Nils. Gleich aktuelle Musik für euch im FFH-Mix. Von Alle Farben und Renee Miller. Body Talk hört ihr gleich in voller Länge genau hier. Und natürlich schalten wir auch gleich um kurz vor 4:30 wieder in die einzelnen hessischen Regionen zu unseren FFH Hessen Reportern.
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15: Ich bin Sabrina Wiegand in Frankfurt. Hessische Antiquare freuen sich gerade über viele ungewöhnliche Buchbestellungen aus den USA und Kanada, so wie Wolfgang Rüger aus Frankfurt.
16: Die erste Bestellung, die ich hatte, war ein 20 Jahre alter Restaurantführer von Wiesbaden. Und dann denkt man, was ist das für ein Mensch, der in den USA einen 20 Jahre alten Restaurantführer braucht?
15: Der Verband Deutscher Antiquare ist sich sicher, dass dahinter amerikanische KI-Firmen stecken, die sich so neues Material besorgen, um die künstlichen Intelligenzen weiter zu trainieren. Für die Händler ist es gut. Sie werden teilweise ihre Ladenhüter los und verdienen viel Geld.
16: Wir haben viele Bestellungen, wir haben viel Geld eingenommen, also verglichen mit dem, was wir sonst einnehmen. Für uns war es ein warmer Segen. Wir sind ja froh, wenn wir Bücher verkaufen können.
15: Für die Firmen, die bestellt haben, scheint es dagegen nicht ums Geld zu gehen. Teilweise haben sie ein Buch für 4 Euro gekauft, das mit Versand letztlich 45 Euro gekostet hat. Kritik gibt es an dem Vorgehen auch. Erste deutsche Verlage klagen dagegen, weil sie Probleme mit dem Urheberrecht sehen.
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0: Der Feierabendverkehr läuft, aber an so ein paar Stellen hakt's. Wo genau? Das sagt euch jetzt Staupilot Nils Kuhnwald.
1: Die A3 Frankfurt-Würzburg zwischen dem Offenbacher Kreuz und Hanau. Da 7 Kilometer Stau und stockender Verkehr. Dann immer noch am heftigsten die A5 Frankfurt-Kassel zwischen dem Bad Homburger Kreuz und dem Rasthof Wetterau. 9 Kilometer Stau nach dem Unfall mit Auto und Kleintransporter. Der Verkehr läuft nach wie vor nur über die linke Spur. Immerhin laufen aber jetzt auch die Reinigungsarbeiten und plant eine Stunde mehr Zeit ein. Bitte umfahrt das Gebiet weiträumig. Die A49 Kassel Richtung Gießen zwischen dem Kreuz Kassel-Mitte und Kassel-Aue-Stadion. 3 Kilometer Stau. Und daneben auch Stau auf der A7 zwischen Kassel-Mitte und dem Dreieck Kassel-Süd auf 2 Kilometer. Das waren die größten Staus. Alle Infos gibt's auch für eure Strecke in unserer FFH-App.
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0: Einen schönen Montag für euch. Hier ist es Radio FFH, gleich mit einem Riesenhit aus den 90ern. Ganz entspannt von Charles und Eddie, Would I Lie to You, hat er gleich bei uns im Mix. Und angesagte Musik von Taylor Swift. The Fate of Ophelia, hört ihr bei uns doch vorhin.
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6: Infozentrum an Mathildenhöhe ausgebremst. Man soll Mitbewohner getötet haben. 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
6: Ich bin Judith Kolb. Guten Tag. Die Stadt Darmstadt zieht die Reißleine. Sie hat ihre bisherigen Pläne für ein Besucherzentrum auf der Welterbestätte Mathildenhöhe gestoppt. Ein Grund, die Kosten dafür laufen laut Oberbürgermeister Benz völlig aus dem Ruder. FFH-Reporter Marc Wilhelm.
7: Der OB spricht von einer Kostenexplosion für das seit Jahren geplante Infozentrum von ursprünglich 6 auf aktuell mehr als 21 Millionen Euro. Außerdem sei über die Jahre ein Kompetenz- und Zuständigkeitswirrwarr rund um die Welterbestätte entstanden, mit seinem berühmten Hochzeitsturm mit den 5 Fingern. So sind etwa für die Pflege eines einzigen Brunnens verschiedene städtische Ämter zuständig, sagt Benz. Er beklagt Versäumnisse vor seiner Amtszeit. Es fehle ein Gesamtmanagement für die Mathildenhöhe. Das soll jetzt erstellt werden.
6: Die Lage beim großen Waldbrand an der belgisch-deutschen Grenze entspannt sich aktuell langsam. Aber der Geruch ist bis zu uns nach Hessen gezogen und hat in einigen hessischen Landkreisen für viele besorgte Notrufe gesorgt. Darüber informiert etwa auch Katwan und betont, die 112 soll deshalb nur noch bei sichtbaren Flammen gewählt werden. Leichenfund in einer Wohnung in Ginsheim am Abend. Jetzt steht fest, der 20-Jährige wurde getötet. Dringend tatverdächtig ist laut Polizei der Mitbewohner des Opfers. FFH-Reporter Frank Pirott.
8: Der verdächtige Mitbewohner muss heute noch vor den Haftrichter. Denn für die Polizei steht inzwischen fest, dass der 20-jährige Bulgare gewaltsam ums Leben gekommen ist. Gestern Abend hatte sich der Verdächtige über seinen Chef bei der Polizei gemeldet und um Hilfe gebeten, weil er selbst nicht gut Deutsch kann. Die Beamten fahren zu der entsprechenden Wohnung. Dort treffen sie auf den 23-jährigen Verdächtigen und finden die Leiche. Was genau passiert ist, muss noch ermittelt werden.
6: Das hat viele zum Nachdenken gebracht. Bei einer Motorradkontrolle in Steinau ist überraschend ein junger Mann aufgetaucht, der genau dort vor einiger Zeit verunglückt ist. Er wollte sich den Ort nochmal ansehen und ist auch mit anderen Bikern ins Gespräch gekommen. FFH-Reporterin Eva-Maria Lauber.
9: Die Landstraße zwischen Steinau und Majos ist bei Bikern sehr beliebt. Sie ist eng und extrem kurvig und leider passieren genau deshalb auch immer wieder schwere Unfälle. Der junge Mann hatte sich laut Polizei bei seinem Unfall schwer verletzt, lag wochenlang im Krankenhaus, hat immer noch körperliche Beeinträchtigungen und mehrere OPs noch vor sich. Genau das hat er den anderen Bikern, die die Polizei kontrolliert hat, erzählt. Und das hat einen nachhaltigeren Eindruck hinterlassen als die eigentliche Kontrolle, berichtet die Polizei.
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0: Über den Nachmittag jetzt Richtung Abend lockern sich die Wolken dann immer nach und nach mehr auf und es regnet kaum noch. Die Nacht, die bleibt dann bewölkt, aber auch meistens trocken. Und die Temperaturen, die liegen dann bei angenehm kühlen 13 bis 9 Grad. Morgen am Dienstag hängen dann viele Wolken am Himmel rum, wird auch ab und zu mal regnen, bei Höchstwerten zwischen 20 und 24 Grad. Was ist auf der Gas los? Das sagt euch jetzt live aus der Verkehrszentrale Deutschland Staupilot Nils Grunwald.
10: Vor allem sehr viel auf der A5 Frankfurt-Kassel zwischen dem Bad Homburger Kreuz und dem Rasthof Wetterau. 9 Kilometer Stau. Hier laufen die Reinigungsarbeiten. Immerhin ist nur noch die rechte Spur gesperrt, plant aber trotzdem eine Stunde mehr Zeit ein. Und bitte umfahrt das Gebiet möglichst weiträumig, denn viel los ist auch auf der B456 ab Oberursel Nord und parallel auch auf der B3 zwischen Bad Vilbel und Okhaben. Die A49 Kassel Richtung Gießen zwischen dem Kreuz Kassel-Mitte und Kassel-Aue-Stadion. 3 Kilometer Stau. Daneben staut sich es auch auf der A7 zwischen Kassel-Ost und dem Dreieck Kassel-Süd auf 2 Kilometern. Die A66 Frankfurt-Wiesbaden zwischen dem Eschborner Dreieck und Frankfurt-Zeilsheim. Da auch heftig 6 Kilometer Stau und stockender Verkehr nach einem Unfall. Aktuell nur die linke Spur frei. Das waren die größten Staus. 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
0: Habt einen schönen ersten Feierabend der Woche und kommt gut mit uns dahin, wo ihr auch immer auch hin müsst. Und egal, was ihr macht, Fenster auf oder runter und durchatmen. Ich bin Marvin Ulrich, hallo zusammen. 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

0: stand for mit Wishing You Well im FFH-Mix. Und apropos jemandem was well wishen, ne? Also alles Gute wünschen. Ich habe jetzt hier bei mir einen ganz besonderen Menschen an der 069 19 72 5. Ihr werdet es ja eventuell schon bemerkt haben. Evren ist heute nicht am Start hier in echt Evren, aber jetzt am Telefon. Hallo lieber Evren und vor allem nochmal herzlichen Glückwunsch zur Nominierung für den Deutschen Radiopreis als beste Moderatorin.
1: Danke, Marvin.
0: Wir konnten ja noch gar nicht so richtig persönlich reden darüber.
1: Stimmt, wir haben nur WhatsApp, ja.
0: Ja, ich habe dir ja mal eine Sprachnachricht geschickt, aber das muss es dann auch eigentlich gewesen sein, dachte ich. Aber ich wollte es auf jeden Fall dir auch nochmal persönlich sagen. Du machst ja jetzt noch schnell so ein paar Tage Urlaub, bevor du dann erst in der FFH-Kneipe bist und dann beim Deutschen Radiopreis in Hamburg. Ja. Wo treibst du dich rum? Was machst du?
1: Ich bin gerade am Terminal 1 des Frankfurter Flughafens, esse eine Brezel und warte auf Boarding.
0: Aha.
1: Und hoffe dann, dass uns die Maschine nach Florenz bringt, wenn alles gut geht.
0: Ja, da drücke ich mal die Daumen. Ihr habt euch ja bestes Urlaubswetter ausgesucht.
1: Ja.
0: Sehr schön. Also es kann sein, dass ich vielleicht dich in deinem Urlaub nochmal anrufe und vielleicht gratuliere ich dir dann einfach nochmal. Wer weiß.
1: Und das war jetzt der einzige Grund für deinen Anruf.
0: Das ist richtig.
1: Also mir zu gratulieren und dann nochmal zu sagen, dass du mir vielleicht noch ein paar Mal gratulierst.
0: Das ist richtig und außerdem heißt diese Sendung immer noch echt Evren. Deshalb bist du halt auch immer noch Teil davon, auch wenn du in der Welt rumfurzt.
1: Ja, okay, alles klar. Ja. Dann bleibe ich mal neugierig und gespannt.
0: Lass das Handy auf laut, ne?
1: Ja.
0: Genieß die freien Tage und erhöhle dich schön.
1: Tschüss.
0: Tschüssi.
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0: das warme und sommerliche Wetter ist erstmal rum und trotzdem machen wir es uns hier nochmal schön sommerlich. Mit Ricky Martin, Living La Vida Loca, hört ihr gleich bei uns im FFH-Mix. Und natürlich schalten wir auch gleich um kurz vor 5:30 wieder in die einzelnen hessischen Regionen zu unseren FFH-Hessen-Reportern.
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8: Ich bin Michael Maxen in Frankfurt. Ja, großer Applaus heute im Römer für das deutsche Team der rhythmischen Sportgymnastik, vor allem auch für Superstar Darja Varfolomeev.
9: Das bedeutet sehr, sehr viel für mich.
8: Die erst 19-Jährige hat gerade bei der WM in der Frankfurter Festhalle groß abgeräumt, 3 Titel geholt. Deshalb hat sie sich heute ins Goldene Buch der Stadt Frankfurt eingetragen und sie ist immer noch begeistert von der Festhalle.
9: Ja, auf jeden Fall sehr, sehr schön. Ich habe mich richtig gefreut, dass es in Festhalle in Frankfurt stattgefunden ist. Es ist schon was ganz Besonderes, wie sie das alles aufgebaut haben. Die Atmosphäre, die Zuschauer, es war schon was heraussticht.
8: Ich habe gelesen, der Trophäenschrank ist jetzt zu voll, es muss ein neuer her. Wie ist da die Planung?
9: Ja, also ich kaufe vielleicht eins noch dazu, damit es sicher gut alles ankommt und schön aussieht.
8: Ja, und da braucht es echt Platz. 31 internationale Titel hat Varfolomeev schon eingeheimst. Sie ist ja nicht nur Welt- und Europameisterin, sondern auch Olympiasiegerin.
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0: Na, dann schalten wir doch direkt mal rüber in die Verkehrszentrale Deutschland zum Update von Staupilot Nils Grunwald.
10: Viel besser läuft jetzt wieder auf der A5 Frankfurt-Kassel zwischen dem Bad Homburger Kreuz und Friedberg. Nur noch 4 Kilometer Stau an geräumter Unfallstelle. Das wird jetzt aber weiter weniger. Die A49 Kassel Richtung Gießen zwischen dem Kreuz Kassel-Mitte und Kassel-Au-Stadion immer noch 3 Kilometer Stau. Und daneben auf der A7 zwischen Kassel-Ost und dem Dreieck Kassel-Süd ebenfalls 3 Kilometer Stau. Die A66 Frankfurt-Wiesbaden ist noch heftig zwischen dem Eschborner Dreieck und Frankfurt-Zeilsheim. 6 Kilometer Stau und 1 Stunde Zeitverlust. Aber jetzt gerade vor wenigen Minuten ist auch hier die Unfallstelle geräumt worden, also alle Hauptspuren wieder frei. Trotzdem bitte fahrt noch weiträumig drumherum. Das waren die größten Staus. Alle Infos gibt's auch für eure Strecke in unserer FFH-App.
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0: So, kurz mal Hand hoch. Wer von euch ist heute auch aus dem Haus bei grauen Wolken, Regen und unter 20 Grad und dachte sich einfach nur so, boah, endlich. Ja, ihr seid damit nicht allein. Die Chefin von Hessens lustigster Tankstelle ist auch sehr glücklich damit.
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3: Mit oder mit ohne Milch?
2: Mit ohne.
3: Stefan, für diese Woche habe ich mir ja die verrücktesten Sachen vorgenommen.
2: Ach ja.
3: Endlich mal wieder vor Mitternacht das Fenster aufmachen, nur noch alle 2 Stunden Deo auftragen und in Klamotten den Müll rausbringen.
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2: Von Reiskirchen in Heißkirchen, statt Witzenhausen, Schwitzenhausen und nicht zu vergessen der Landkreis Hersfeld-Tropenburg.
3: Ja, die Natur hat trocken gefahren.
4: Einmal die 3 und einen Schirm.
3: Momentchen mal bitte. Stefan, dieser nasse Fallout, wie hieß der nochmal?
2: Regen?
3: Ja, das, was da jetzt runterkommt, ist trotzdem nur ein Tropfen auf dem heißen Rhein.
4: Also um die Dürre und den Wassermangel in Hessen nachhaltig auszugleichen, müsste es über mehrere Monate, vor allem im Winterhalbjahr, kontinuierlich regnen.
2: Deshalb komme ich ja so gerne tanken, da ist Regen normal.
3: Hä?
2: Besonders auf Regen.
3: 73 Euro, sammeln Sie Knirpspunkte, haben Sie eine Nassbarkeit oder sind Sie im Wolke-Hegen-Bad-Club?
4: Nein.
3: Dann tanke schön.
4: Bitte schön.
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0: Radio FFH jetzt im flammenden Sommer 2026. An vielen Stellen in Deutschland und Hessen hat es am Wochenende gebrannt, aber am heikelsten ist die Situation bei Monschau an der belgischen Grenze. 30 Menschen mussten schon ihre Häuser verlassen, eine Anwohnerin auf NTV über ihre Ängste.
1: Kommen wir nochmal zurück, brennt alles ab, müssen wir wieder neu anfangen, weil wir erst seit 2 Jahren hier leben. Ganz beängstigend momentan. Ganz schlimm.
0: Wie sich die Lage entwickelt, warum der Regen nur bedingt hilft, das hört ihr gleich ab 6 in FFH jetzt. Euer Feierabend-Update mit Uta Schmidt.
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7: Aus für Mathildenhöhe Infozentrum. Jetzt droht Präsident Trump dem Oman. Das Wetter meist trocken, morgen wieder Regen.
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7: Ich bin Judith Kolb. Guten Tag. Rolle rückwärts in Darmstadt. Die Stadt stoppt den geplanten Neubau des großen Infozentrums in der Welterbestätte Mathildenhöhe. Ein Grund, die Kosten liefen völlig aus dem Ruder, von zunächst 6 auf aktuell 21 Millionen Euro. Oberbürgermeister Benz beklagt im FFH-Gespräch Versäumnisse vor seiner Amtszeit und ein Organisationswirrwarr rund um den erhofften Tourismusmagneten. Er sagte:
8: Ich glaube, dass die Zuständigkeiten historisch gewachsen sind und man nachdem die Freude über die Erlangung des Welterbestatus abgeklungen war, vergessen hat, ein einheitliches Konzept zu erstellen mit einem einheitlichen Gesamtmanagement für die Welterbestätte Mathildenhöhe.
7: Die Aggressivität im Straßenverkehr hat weiter zugenommen. Fast die Hälfte der Autofahrer gibt zu, hin und wieder zu drängeln, zeigt eine Langzeitstudie des Gesamtverbandes der deutschen Versicherungswirtschaft. Bei der letzten Erhebung vor 3 Jahren waren es nur 36%. FFH-Reporterin Tine Klimach.
9: Drängeln, Ausbremsen, Schimpfen. Ein knappes Drittel der Autofahrer schert nach dem Überholen schon mal so dicht ein, dass der andere bremsen muss. Auch bei Radfahrern deutet die Umfrage auf ein zunehmend aggressives Verhalten hin. Über 40% von ihnen erzwingen demnach hin und wieder die Vorfahrt. Das Leben werde immer hektischer, das erzeuge Druck, so die Studienmacher. Auch die Nutzung des Smartphones am Steuer nimmt immer mehr zu. Jeder Vierte schreibt während der Fahrt zumindest ab und an Nachrichten.
7: US-Präsident Trump droht im Oman mit einem Militärschlag. Wenn das Land den USA in die Quere komme, werde man es in Grund und Boden bombardieren, sagte Trump den Fox News. Der Oman verhandelt aktuell mit dem Iran über die Schifffahrt in der Straße von Hormuz. Trump ist unzufrieden mit den Fortschritten der Gespräche. Bislang gibt es dabei nämlich keine Einigung.
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7: Der Blick auf die Preistafel an der Tankstelle tut wieder richtig weh. Ein Liter Super E10 kostet im Schnitt 2,16 Euro. Bei Diesel sind es laut ADAC gut 2,24 Euro. Super E10 ist damit nur noch wenige Cent von seinem absoluten Rekordpreis entfernt. Dafür sorgt laut dem Automobilclub zum einen das teurere Rohöl auf dem Weltmarkt, aber auch das Niedrigwasser im Rhein macht Benzin und Diesel durch Lieferengpässe regional noch teurer. Schauen wir noch zur Frankfurter Börse. Da schließt der DAX im Minus bei 26.338 Punkten.
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0: Das war schön heute Vormittag, oder? Langarm-Shirt, Jacke drüber, im Regen spazieren gegangen. Herrlich. Endlich macht die Hitze mal eine Pause. Und das Gute daran, erstmal geht das auch so weiter. Heute Nacht bleibt es allerdings meistens trocken bei 13 bis 9 Grad, also ordentlich frisch. Morgen gibt es wieder Regen bei 20 bis 24 Grad. Auch Dienstag und Mittwoch immer wieder mal Schauer und dabei wird es dann ganz langsam wieder etwas wärmer. Der FFH-Verkehrsservice. Wir starten auf der A3 Frankfurt-Köln zwischen Frankfurter Kreuz und Raunheim. 8 Kilometer Stau wegen eines Unfalls in der Baustelle. Plant hier bitte 35 Minuten mehr Fahrzeit ein und umfahrt dieses Gebiet weiträumig. A49 Kassel-Gießen zwischen Kreuz Kassel-Mitte und Kassel-Aue-Stadion. 3 Kilometer Stau. Daneben staut es sich auch auf der A7 zwischen Kassel-Ost und dem Dreieck Kassel-Süd auf 3 Kilometer. Also rund um Kassel, da ist was los. A67 Mannheim-Darmstadt zwischen Viernheimer Dreieck und Lorsch. 3 Kilometer Stau wegen eines Unfalls. Soweit jetzt mal die größten und dicksten Staus. Ihr kriegt alle Infos auch für eure Strecke in unserer FFH-App. Und dann gute Fahrt.
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0: Mit Uta Schmidt, euch einen schönen Abend. TV-Fans kennen sie aus US-Serien wie Heroes oder auch Nashville. Die meisten Deutschen kennen sie vor allem als Partnerin von Boxer Wladimir Klitschko, Hayden Panettiere. Die Schauspielerin ist jetzt im Alter von nur 36 Jahren gestorben. Unsere Reporterin in den USA zu Reaktionen und Hintergründen hier in dieser Stunde. Außerdem der heftige Waldbrand an der deutsch-belgischen Grenze. Warum wir den auch in Hessen spüren und was Experten jetzt für unsere Wälder fordern, darum geht es gleich.
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0: 7:07.
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0: Der Regen und die Kühle helfen beim Kampf gegen die Waldbrände. Hitradio FFH jetzt am Montag. Sogar in Hessen kann man ja den Rauch vom Waldbrand an der belgischen Grenze riechen. Auch heute noch. Es brannte und brennt dort auf einer Fläche von ca. 4.500 Fußballfeldern. 30 Bewohner mussten bisher ihre Häuser verlassen. Auch die Bundeswehr hilft jetzt, den Brand aus Belgien zu bekämpfen. Ab heute, sagen wir so, sind die Einsatzkräfte vorsichtig optimistisch. Der Leiter der Feuerwehr Monschau, Philipp Krüger.
2: Durch den Regen natürlich heute Morgen, der uns ein bisschen unterstützt hat, aber das Feuer nicht löschen wird, haben wir natürlich eine sehr hohe Rauchbelastung heute Morgen wieder verspüren müssen. Der Wind hat sich Gott sei Dank wieder etwas gedreht. Somit sind die Lagen Mützenich und Monschau relativ wieder in Ordnung.
0: Kurios, der Brandgeruch ist bis nach Hessen gezogen. Von Eltville über Wiesbaden bis ins Rhein-Main-Gebiet gab es besorgte Anrufe bei der Feuerwehr. Deswegen, dass der Rauch so weit trägt, das liegt an der besonderen Landschaft in Belgien, das sogenannte Hohe Venn, ein Torfmoor. Und durch langfristige Entwässerung ist der Torf recht trocken und damit ein hervorragender Brennstoff. Ne? Früher haben die Menschen damit geheizt. Diese schwelenden Torfbrände verursachen viel Rauch und werden durch Wind und hohe Luftschichten bis zu uns getragen. Sie breiten sich auch unter der Erde aus und diese Torfbrände dann zu löschen, das wird noch eine ganze Weile dauern. In Monschau und Umgebung schauen sie jetzt schon wieder besorgt an den Himmel, denn der Wind treibt sein Spiel mit den Bränden. Morgen soll er nochmal drehen, das könnte zur neuen Herausforderung werden. Dabei sind die Einsatzkräfte jetzt schon am Limit, sagt die Bürgermeisterin von Monschau, Carmen Krämer.
3: Für unsere Einsatzkräfte ist das eine außergewöhnliche Belastung. Sie ist nicht nur mental außergewöhnlich belastend, die Situation, sondern auch körperlich. Und wir sind da seit Freitagnachmittag eigentlich durchgehend unterwegs und im Einsatz.
0: Ein Feuerwehrmann erlitt sogar einen Herzinfarkt. Wir hoffen, es geht ihm mittlerweile wieder besser. Wann der Einsatz für die Deutschen an der belgischen Grenze endet, das ist noch nicht absehbar. Insgesamt sinkt die Waldbrandgefahr jetzt aber durch den Regen, sagen Experten, auch bei uns in Hessen. Jeder Tropfen hilft. Was Waldexperten jetzt fordern, darum geht's gleich hier.

0: Wir brauchen anderen Wald. Hitradio FFH jetzt am Montag. Monschau ist aktuell der heftigste Fall. Waldbrände haben wir überall in Deutschland, auch in Hessen. Angesichts der heftigen Schäden und der steigenden Gefahr fordern Experten erneut, unsere Wälder umzubauen. Weg von reinen Nadelwäldern hin zu Mischwäldern. Und da gibt es ganz konkrete Vorschläge, sagt Moritz Frey, der Sprecher von Hessen Forst auf NTV.
1: Wir setzen natürlich zuallererst auch auf heimische Bäume, auch heimische Laubbäume, die besser mit Trockenheit zurechtkommen. Aber insbesondere im Bereich der Waldbrandprävention gibt es in der deutschen Forstgeschichte eine Baumart, eine nicht heimische Baumart, die dort hervorsticht. Und das ist die Roteiche. Die wird schon seit Jahrzehnten in nadelholzgeprägten Bereichen als Waldbrandschutzstreifen gepflanzt, um dort eben für ausreichend Laubbaumanteile zu sorgen.
0: Die nicht heimische Roteiche könnte eine Lösung sein. Es gibt auch Gebiete in Hessen, da hat man den Wald nach Rodungen oder Stürmen einfach mal sich selbst überlassen. Und siehe da, die Vielfalt an Bäumen und Sträuchern ist enorm, die Widerstandsfähigkeit auch. Und genau das fordert zum Beispiel Baumpapst Peter Wohlleben. Der ist ja sehr bekannt durch die Medien. Deutschlands wohl berühmtester Förster ist das. Lasst den Wald doch einfach mal machen. Hallo.

0: 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Gut zuhören, das hier gibt's nur einmal. Den FFH Verkehrsservice um 18.24 Uhr. Achtung bitte auf der A66 Frankfurt-Wiesbaden. Zwischen Hofheim und Diedenbergen liegt eine Holzlatte auf der mittleren Spur. Bitte fahrt hier besonders vorsichtig.
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14: Ich bin Sabrina Wiegand in Frankfurt. Hessische Antiquare freuen sich gerade über viele ungewöhnliche Buchbestellungen aus den USA und Kanada. So wie Wolfgang Rüger aus Frankfurt.
15: Die erste Bestellung, die ich hatte, war ein 20 Jahre alter Restaurantführer von Wiesbaden. Und dann denkt man, was ist das für ein Mensch, der in den USA einen 20 Jahre alten Restaurantführer braucht?
14: Der Verband Deutscher Antiquare ist sich sicher, dass dahinter amerikanische KI-Firmen stecken, die sich so neues Material besorgen, um die künstlichen Intelligenzen weiter zu trainieren. Für die Händler ist es gut. Sie werden teilweise ihre Ladenhüter los und verdienen viel Geld.
15: Wir haben viele Bestellungen, wir haben viel Geld eingenommen, also verglichen mit dem, was wir sonst einnehmen. Für uns war es ein warmer Segen. Wir sind ja froh, wenn wir Bücher verkaufen können.
14: Für die Firmen, die bestellt haben, scheint es dagegen nicht ums Geld zu gehen. Teilweise haben sie ein Buch für 4 Euro gekauft, das mit Versand letztlich 45 Euro gekostet hat. Kritik gibt es an dem Vorgehen auch. Erste deutsche Verlage klagen dagegen, weil sie Probleme mit dem Urheberrecht sehen.
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0: Der FFH-Verkehrsservice um 18.28 Uhr. Achtung auf der A66 Frankfurt-Wiesbaden. Zwischen Hofheim und Diedenbergen liegt eine Holzlatte auf der mittleren Spur. Vorsicht hier. Dann auf der A3 Frankfurt-Köln zwischen Frankfurter Kreuz und Raunheim 9 Kilometer Stau wegen eines Unfalls in der Baustelle. Plant hier bitte 35 Minuten mehr Fahrzeit ein und am besten umfahrt ihr das Gebiet weiträumig. Die B40 bei Sindlingen ist nämlich auch überlastet. A5 Kassel-Frankfurt zwischen Rastorf-Taunusblick und Westkreuz-Frankfurt 3 Kilometer Stau an geräumter Unfallstelle. Und A66 Frankfurt-Wiesbaden zwischen Nordwestkreuz-Frankfurt und Frankfurt-Höchst 4 Kilometer Stau nach einem Unfall. Dadurch staut es sich zurück bis auf die A648 zum Westkreuz Frankfurt. Soweit die größten Staus für euch. 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

0: Radio FFH jetzt mit einem traurigen Thema. Die US-Schauspielerin und frühere Verlobte von Ex-Box-Weltmeister Wladimir Klitschko, Hayden Panettiere, ist im Alter von nur 36 Jahren gestorben. Das berichteten US-Medien unter Berufung auf eine Mitteilung ihres Sprechers. Ja, was weiß man bisher über die Todesumstände? Wie reagieren die Stars in Hollywood? FFH-Reporterin Tina Eck in den USA. Diese Todesnachricht kam ja total überraschend. Wie sind denn die Reaktionen?
1: Ja, große Betroffenheit natürlich in Film- und Schauspielkreisen. Panettiere wird als großes Licht und als Naturgewalt beschrieben. Freunde von ihr sagen, dass sie noch vor kurzem optimistische Zukunftspläne mit Herzchen und Smileys gepostet habe. Und nun wird natürlich heftig über die Umstände ihres frühen Todes spekuliert, mit nur 36. Panettiere kämpfte lange mit Angstzuständen und Depressionen, war auch in Behandlung und nun war sie eben leblos in einer Wohnung gefunden worden. Aber Hinweise auf Gewalteinwirkung oder ein Verbrechen gibt es nicht. Mit dem früheren Boxweltmeister Wladimir Klitschko hatte Panettiere eine Tochter, die aber beim Vater lebt, was sie auch seelisch sehr belastet hatte.
0: Ja, das hat sie ja alles in ihrem Buch beschrieben. Sie hatte wohl eine schlimme Depression direkt nach der Schwangerschaft. Ich war bei der Todesnachricht echt nochmal bestürzt, wie jung die war. Das hatte ich gar nicht mehr so auf dem Schirm. Erst 36 und schon ewig im Showbiz, ne?
1: Ja, sie stand schon als Kind vor der Kamera und richtig bekannt wurde sie mit 17. In der Serie Heroes spielte sie eine Highschool-Cheerleaderin mit übernatürlichen Kräften. Und die Serie war auch in Deutschland ein riesen Fernsehhit. Panettiere gewann 2007 und 2008 zweimal den Teen Choice Award. Auch die Musikserie Nashville war ein Erfolg und da spielte sie eine Sängerin, ebenfalls mit Depressionen und Suchtproblemen, die sich durchs harte Musikgeschäft kämpft. Ein paar dieser Seriensongs waren sogar in den US-Charts, darunter Telescope von Panettiere. In diesem Jahr hatte sie eine Biografie veröffentlicht, This Is Me, und darin schrieb sie über ihre Probleme.
0: Genau. Das ist alles sehr traurig. Die Schauspielerin Hayden Panettiere starb im Alter von nur 36 Jahren. Die Umstände ihres Todes sind noch nicht klar. Sie hinterlässt eine 11-jährige Tochter.

0: Hits Snap. Und wir schauen mal in die nächste Stunde, was da sich hier musikalisch tut. Das hier war in den späten 90ern ein ganz neues Hörerlebnis, eine Fantasiesprache und ganz andere Klänge mit Dario G. Sunshine, sein Hit aus dem Jahr 97, kriegt ihr gleich komplett. Und sie singt Englisch. Taylor Swift. I remembered I loved you, came back when it mattered. Aktuell, ja, erzähle ich euch nichts Neues, ne? Sowas von angesagt. I knew it, I knew you. Und diesen Hit kriegt ihr hier noch vor 19 Uhr.
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9: Brandgeruch aus Belgien sorgt für Notrufe. Fast Katastrophe am Münchner Flughafen und das Wetter heute Abend nur kleinere Schauer.
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9: Ich bin Leander Sattler, guten Abend. Neuer Regen und weniger Wind haben die Lage etwas entspannt im großen Waldbrandgebiet an der deutsch-belgischen Grenze. Doch das Feuer im Naturschutzgebiet Hohes Venn ist noch nicht unter Kontrolle und der Brandgeruch ist auch heute bis ins FFH-Land gezogen. FFH-Reporterin Judith Kolb.
10: Der Geruch hat in einigen hessischen Landkreisen für viele besorgte Notrufe gesorgt. So deutlich riecht es nach dem Brand, der ja immerhin über 100 Kilometer von uns entfernt ist. So meldete alleine der Rheingau-Taunus-Kreis mehr als 50 Notrufe innerhalb einer Stunde. Dort mussten die Kapazitäten der Leitstelle kurzfristig erhöht werden. Die Behörden informieren auch bei Katwan und betonen, gibt es nur den Geruch und keinen Rauch oder Flammen, bitte nicht die 112 wählen, damit die Leitungen nicht blockiert werden.
9: 10% der jungen Menschen zwischen 20 und 24 in Deutschland haben keinen Job, keine Ausbildung und auch kein Studium. Damit sind es laut Statistischem Bundesamt zwar mehr als in den vergangenen Jahren, aber weniger als im EU-weiten Schnitt. FFH-Reporterin Tine Klimach.
11: Viele der jungen Menschen sind arbeitssuchend oder stehen kurz vor Studium oder Ausbildung laut Bildungsbericht. Aber fast 2/3 stehen dem Arbeitsmarkt nicht zur Verfügung, wegen Betreuungspflichten und gesundheitlicher Probleme. Dadurch gingen wichtige Fachkräfte verloren, so die gewerkschaftliche Hans-Böckler-Stiftung. Abhilfe könne eine echte Ausbildungsgarantie bringen. Bei den Arbeitsagenturen müsste die Förderung im Mittelpunkt stehen, statt Sanktionen und Druck, sagt der Sozialverband Deutschland, um beim Einstieg in die Arbeit zu unterstützen.
9: Der Zwischenfall mit einer Boeing am Münchner Flughafen war offenbar deutlich gefährlicher als zunächst bekannt. Ein Luftfahrtexperte sagt jetzt, der Airport sei am Samstag nur haarscharf an einer Katastrophe vorbeigeschrammt. FFH-Reporter Fabian Schaffer.
12: Die Maschine der Vietnam Airlines war erst hinter dem Ende der Startbahn abgehoben. Dabei hätte es nach Einschätzung eines Luftfahrtexperten zu einer Katastrophe mit hunderten Toten kommen können. Die Maschine war offenbar mit zu geringer Geschwindigkeit auf der Startbahn unterwegs. Beim Start setzte dann das Heck auf und wurde schwer beschädigt. Warum die Crew den Start nicht rechtzeitig abgebrochen hat, untersucht jetzt die Bundesstelle für Flugunfalluntersuchung. Die Passagiere blieben unverletzt.
9: Sportvorstand Markus Krösche schafft Platz im Kader von Eintracht Frankfurt. Der hochbezahlte Michy Batshuayi verlässt die Hessen Richtung Saudi-Arabien. Der Stürmer hatte eigentlich noch Vertrag bis nächsten Sommer in Frankfurt gehabt.
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0: Ach, heute Vormittag konnte man mal wieder eine Jeans anziehen, langärmiges T-Shirt, super. Ein Spaziergang im Regen, alles war möglich. Ja, die Hitze macht man eine kleine Pause. Das Tolle daran, es geht auch erstmal so ein bisschen durchwachsen weiter bei uns. Heute Nacht bleibt es meist trocken, 13 bis 9 Grad. Morgen kriegen wir wieder ein bisschen Regen bei 20 bis 24 Grad. Auch Dienstag und Mittwoch immer wieder mal Schauer. Dabei wird es dann ganz langsam wärmer. Der FFH-Verkehrsservice, jetzt nur noch zwei Meldungen. Einmal die A3 Frankfurt-Köln zwischen Frankfurter Kreuz und Raunheim. 7 Kilometer Stau wegen eines Unfalls in der Baustelle. Plant hier bitte 35 Minuten mehr Fahrzeit ein und umfahrt dieses Gebiet weiträumig. Die B40 bei Sindlingen ist nämlich überlastet. Und A67 Mannheim-Darmstadt zwischen Firnheimer-Dreieck und Lorsch. 2 Kilometer Stau wegen eines Unfalls. Gute und sichere Fahrt für euch.
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0: Ich bin Uta Schmidt, wünsche euch einen schönen Abend. Warum kauft jemand ein Kochbuch von 1998, einen Straßenatlas aus den 70ern und einen Kitschroman aus dem Jahr 2000? Antiquariate bringen gerade ihre Ladenhüter an den Mann bzw. an die KI. Die trainiert mit den alten Schinken. Mehr dazu in dieser Stunde. Außerdem Ameiseninvasion in Gelnhausen. So schlimm, dass Anwohner flüchten wollen. Sie klagen uns gleich ihr Leid. Und eine dreifache Weltmeisterin in der rhythmischen Sportgymnastik wünscht sich einen größeren Schrank für die ganzen Pokale und Medaillen. Thema gleich im Sport.

0: Was wünscht sich wohl eine dreifache Weltmeisterin? Kommst du nicht drauf?
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0: Für sie war es wirklich eine goldene Weltmeisterschaft. 3 Goldmedaillen hat Daria Varfolomejew bei der WM in der rhythmischen Sportgymnastik in Frankfurt geholt, in der Gutstupp. Außerdem gab es da einmal Bronze und heute durfte sich die 19-Jährige im Frankfurter Römer ins goldene Buch der Stadt eintragen und schwärmte bei FFH-Reporter Michael Maxen von der Heim-WM.
2: Es ist schon was ganz Besonderes, wie sie das alles aufgebaut haben. Die Atmosphäre, die Zuschauer, es war schon was heraussticht.
3: 31 Medaillen sind jetzt international zusammengekommen. Ich habe gelesen, der Trophäenschrank ist jetzt zu voll, es muss ein neuer her. Wie ist da die Planung?
2: Ja, also ich kaufe vielleicht eins noch dazu, damit es sicher gut alles ankommt und schön aussieht.
0: Ja, so ein bisschen mit Glas, ne, dass man das alles gut sehen kann. Also, sie wünscht sich einen neuen Schrank für die Trophäen. Hoffen wir, dass da noch ganz viele dazukommen und vielleicht noch so ein Schränkchen gekauft werden muss.
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0: FFH-Verkehrsservice-Extra-Ausgabe um 7:11. Achtung bitte auf der A66 Frankfurt-Wiesbaden. Zwischen Hofheim am Taunus und Diedenbergen fährt ein Fahrradfahrer auf der Standspur. Bitte fahrt hier besonders vorsichtig. Gute Fahrt weiterhin.
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0: Es krabbelt überall.
1: Jetzt wird's tierisch.
0: In Gelnhausen-Meerholz haben sie ein Riesenproblem mit einem winzigen Tier. Die sogenannte große Drüsenameise breitet sich dort immer mehr aus und macht den Menschen das Leben zur Hölle. Zu Hause ist die Ameise eigentlich in Südeuropa und jetzt eben auch bei Hera Linde Leitheiser in der Wohnung.
2: In allen Räumen. Also ich renne jeden Morgen mit einem Staubsauger durch die Wohnung und sauge erstmal die Ameisen ein, damit ich einen Moment Ruhe habe. Aber im Laufe des Tages sind sie wieder da. Es ist einfach nur belastend.
0: Am liebsten würde sie ausziehen. Wo man steht in Gelnhausen-Meerholz, da sind sie zum Teil zu Tausenden. Und sie grabbeln sofort an einem hoch und beißen auch noch. Betroffen ist das Oberdorf von Meerholz auf einer Fläche von ca. 12 Hektar. Das ist so viel wie 17 Fußballfelder. Ne? Das ist ja mal was. Anwohnerin Dagmar Reinheimer hat ihren Garten umgebaut, um der Lage Herrin zu werden. Die Ameisen sind trotzdem zahlreich.
3: Das heißt eigentlich, dass ein normales Leben auf dem Grundstück und im Haus fast nicht mehr möglich ist.

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9: 19 Uhr und gleich 27 Minuten. Eine Meldung gibt es für die A3 Frankfurt-Köln. Zwischen Frankfurter Kreuz und Raunheim haben wir 4 Kilometer stockenden Verkehr an geräumter Unfallstelle. Das war's auch schon. Ansonsten alles gut. Gute Fahrt.
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0: Well, who's next?
1: What is next? Das kann ich euch sagen. Die Frage, die ich jetzt stelle, ist als nächstes dran. Wart ihr schon mal in einem Antiquariat mit Regalen voller Bücher bis unter die Decke? Da kann man schön stöbern und sicherlich auch den einen oder anderen Schatz entdecken. Ein Buch, das Erinnerungen weckt oder in eurer Sammlung noch fehlt oder das einfach ein tolles Geschenk ist. Im Moment greifen aber offensichtlich ganz andere Käufer nach diesen Schätzen, berichtet FFH-Reporterin Sabrina Wiegand aus Frankfurt.
2: Hessische Antiquare freuen sich gerade über viele ungewöhnliche Buchbestellungen aus den USA und Kanada, so wie Wolfgang Rüger aus Frankfurt.
3: Die erste Bestellung, die ich hatte, war ein 20 Jahre alter Restaurantführer von Wiesbaden. Und dann denkt man, was ist das für ein Mensch, der in den USA einen 20 Jahre alten Restaurantführer braucht?
2: Der Verband Deutscher Antiquare ist sich sicher, dass dahinter amerikanische KI-Firmen stecken, die sich so neues Material besorgen, um die künstlichen Intelligenzen weiter zu trainieren. Für die Händler ist es gut. Sie werden teilweise ihre Ladenhüter los und verdienen viel Geld.
3: Wir haben viele Bestellungen, wir haben viel Geld eingenommen, also verglichen mit dem, was wir sonst einnehmen. Für uns war es ein warmer Segen. Wir sind ja froh, wenn wir Bücher verkaufen können.
2: Für die Firmen, die bestellt haben, scheint es dagegen nicht ums Geld zu gehen. Teilweise haben sie ein Buch für 4 Euro gekauft, das mit Versand letztlich 45 Euro gekostet hat. Kritik gibt es an dem Vorgehen auch. Erste deutsche Verlage klagen dagegen, weil sie Probleme mit dem Urheberrecht sehen.
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0: So, aufgepasst. Was haben die Fragen? Willst du Eis essen? Möchtest du tanzen? Oder lieber FFH hören? Gemeinsam, diese Fragen. Die Antwort ist immer... Lionel Richie aus dem Jahr 1983. Ja, könnt euch auch eigene Fragen übernehmen. Läuft auf jeden Fall gleich hier bei Hitradio FFH. Und aktuell angesagt, es kommt von Tiffany Aris. Aus diesem Jahr ist dieser Hit. Und den gibt's gleich zum Start in die nächste Stunde noch vor 8.
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5: Aus für Mathildenhöhe Infozentrum. Feuer in Belgien wütet weiter und das Wetter, es wird eine kühle Nacht.
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5: Ich bin Leander Sattler, guten Abend. Die Stadt Darmstadt zieht die Reißleine. Sie hat ihre bisherigen Pläne für ein Besucherzentrum auf der Welterbestätte Mathildenhöhe gestoppt. Ein Grund, die Kosten dafür laufen laut Oberbürgermeister Benz völlig aus dem Ruder. FFH-Reporter Marc Wilhelm.
6: Der OB spricht von einer Kostenexplosion für das seit Jahren geplante Infozentrum von ursprünglich 6 auf aktuell mehr als 21 Millionen Euro. Außerdem sei über die Jahre ein Kompetenz- und Zuständigkeitswirrwarr rund um die Welterbestätte entstanden, mit seinem berühmten Hochzeitsturm mit den 5 Fingern. So sind etwa für die Pflege eines einzigen Brunnens verschiedene städtische Ämter zuständig, sagt Benz. Er beklagt Versäumnisse vor seiner Amtszeit. Es fehle ein Gesamtmanagement für die Mathildenhöhe. Das soll jetzt erstellt werden.
5: Der große Waldbrand in Belgien ist offenbar nicht weiter auf die deutsche Grenze vorgerückt. Dennoch ist die Lage weiter sehr angespannt. Trotz etwas Regen ist das Feuer noch lange nicht unter Kontrolle. Im Einsatz im Naturschutzgebiet Hohes Venn sind auch Feuerwehrleute aus dem nahegelegenen Eifelort Monschau. Einsatzleiter Philipp Krüger.
7: Dort sind insgesamt 60 Kräfte mit Schläuchen am Löschen. Da hat es einen kleinen Unfall, wo ein Feuerwehrfahrzeug von den belgischen Kollegen in den Graben geraten ist. Wir dort nicht mehr mit größeren Fahrzeugen vorankommen. Das ist sehr kräftezehrend und das Personal muss auch regelmäßig ausgetauscht werden.
5: Immens ist die Rauchentwicklung und der Brandgeruch ist auch heute wieder bis ins FFH-Land gezogen. In vielen Landkreisen sorgte das für besorgte Notrufe. Die Behörden in Hessen informieren über den Brandgeruch auch per Katwan. Rätsel um 7 verschwundene Schildkröten im Rheingau-Taunus-Kreis. Die Tiere sind in der Nacht zu Samstag aus einem privaten Gehege in Österreich-Winkel verschwunden. Geklaut wurden sie, anders als zuerst gedacht, aber offenbar nicht. FFH-Reporterin Simone Gutberlet.
8: Die griechische Landschildkröte ist 20 bis 30 Zentimeter groß und bis zu 3 Kilo schwer. 7 von ihnen verschwinden in der Nacht auf Samstag aus dem Gehege. Die Polizei sucht erst Hinweise auf mögliche Diebe, rudert jetzt aber zurück. Denn die Besitzerin muss mit einer ihrer Schildkröten in die Tierklinik. Die Ärztin dort stellt Marderbisse fest, sagt mir ein Polizeisprecher. Deshalb jetzt die Vermutung, ein Marder hat auch die anderen Schildkröten attackiert und mitgenommen oder die Tiere sind danach einfach weggelaufen.
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0: Schildkröten sind weggelaufen. Die sind gar nicht so langsam, habe ich mal persönlich festgestellt. So, das FFH-Wetter. Wir hatten einen Temperatursturz von 15 bis 20 Grad, ne? Je nachdem, wo man sich gerade auffällt. Wahnsinn. Lange Shirts sind mal wieder angesagt. Jeans, die Hitze macht eine Pause. Und das Tolle, es geht auch erstmal so ein bisschen durchwachsen weiter. Heute Nacht bleibt es meist trocken, 13 bis 9 Grad. Das ist recht frisch. Morgen gibt es wieder ein bisschen Regen bei 20 bis 24 Grad. Auch Dienstag und Mittwoch können wir immer wieder mal mit Schauern rechnen. Dabei wird es dann so ganz allmählich wieder ein bisschen wärmer. Der FFH-Verkehrsservice, da ist jetzt alles ruhig und es liegen keine Meldungen mehr über Verkehrsstörungen vor. Also gute und sichere Fahrt für euch.
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0: Ich bin Uta Schmidt. Dritte Stunde, dritte Runde. Und gleich kommt der Kollege, der sich, egal was er macht, aufregt. Sogar wenn er in den Urlaub fährt, gibt's irgendeinen Trigger. Wir hören ihm gleich zu. Nach Lionel Richie, nach Purple Disco Machine oder auch nach Tiffany Harris.
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0: Hitradio FFH jetzt am Montag. Manchmal macht er Dinge, die alle Menschen tun. Er war auch im Urlaub. Unser Lieblingskollege mit der ganz kurzen Lunte, Volker Wilner. Aber Volker, du hast nur Bahnhof verstanden, ne?
1: Ja, im Flieger. Welcome aboard. Von Corruption Airlines. Wir haben in 4 Stunden. Da fliegen uns die modernsten Maschinen durch die ganze Welt und das Bordsprechsystem stammt noch aus dem Vietnamkrieg.
2: Ich nehme an, ich habe mich da gerade verhört.
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1: Ich will gerade einen schönen Film gucken auf dem zigarettenschachtelgroßen Display in der Rückenlehne vor mir. Aber schon in den Vorspann crasht die super wichtige Ansage des Co-Piloten.
4: Da hast du Pech!
1: Der Mann ist offenbar gebürtiger Norweger mit bulgarischen Wurzeln und nur bruchstückhaften Englischkenntnissen. Ich verstehe wegen des Geknackses in den Lautsprechern nicht, wann es endlich was zu knabbern gibt und ob wir halbwegs planmäßig ankommen.
5: Geht sie vielleicht einen Scheiß an?
1: Dafür aber völlig unwichtige Eckdaten wie Flugzeugtyp, Außentemperatur in 30.000 Fuß Flughöhe und den Abi-Notendurchschnitt der Chefflugbegleiterin.
2: Das muss man sich mal vorstellen!
1: Kaum hat der Co-Pilot lustlos sein Kauderwelsch runtergeleiert und mein Film geht weiter, knackt's nochmal. Und der Pilot nuschelt nochmal genau dasselbe, nur mit starkem französischem Akzent und der Info, wegen Streiks des Bodenpersonals am Zielflughafen wäre die Ankunft
6: 2 hours later.
1: Der einzige Trost ist, dass es nicht nur bei uns in der Holzklasse so scheiße klingt. In der Business Class klirren wegen des Lautsprechergeknackes die Champagnergläser.
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10: 8:58 haben wir es. Im Moment keine Meldung. Wunderbar, so darf es ja gerne bleiben heute Abend. Dann weiterhin gute Fahrt.
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0: muss der so schleichen, hat 500 PS und kriecht über die Straße wie ein Fahranfänger.
1: Wer war jetzt mal ehrlich?
0: Aggression im Straßenverkehr. Schimpfen, blinken, hupen. Hinterm Steuer haben viele schon mal einen Wutanfall gehabt, ne? Eine Langzeitstudie des Gesamtverbands der deutschen Versicherungswirtschaft, der zeigt, jeder zweite Autofahrer muss sich sofort abreagieren, wenn er sich über andere ärgert. Fast die Hälfte drängelt, wenn der Fahrer vor einem vermeintlich bummelt. Ja, so geht's ab in Deutschland. Wie sieht das eigentlich in anderen Ländern aus? FFH-Reporterin Miriam Schmidt in Istanbul. Wie geladen sind denn die Autofahrer in der Türkei unterwegs?
2: In der Türkei geht es im Straßenverkehr hart zu und ein Streit kann manchmal sogar in einer Prügelei enden. Fühlen sich Autofahrer unfair behandelt, lassen sie schnell die Fenster runter, beschimpfen sich wüst oder tauschen dementsprechende Handzeichen aus. Im dichten Istanbuler Stadtverkehr dreht sich der Konflikt meist ums Vordrängeln oder darum, dass ein Auto ein anderes schneidet. Durchdringendes Hupen ist dann die Folge, was wiederum den einen oder anderen Anwohner auf den Plan ruft, der dann aus dem Fenster schimpft. Wer seitlich einparken will, braucht starke Nerven. Andere Autofahrer warten meist nicht ab und rauschen vorbei.
0: Ja, das kenne ich aus Deutschland auch. Ne? Da will man einparken, fährt vor die Lücke und dann fahren sie direkt auf. Dann kommt man gar nicht mehr. Das Schöne an der Geschichte Aggressionen am Steuer, sie folgt dem Klischee. Feurige Südländer und höfliche Briten, denke ich jedenfalls, FFH-Reporter Philipp Detlefs. Oder wie sind deine Erfahrungen?
3: Also wenn man mit dem Auto durch die Londoner Innenstadt fährt, was ich ehrlich gesagt sehr selten mache, dann kann es schon mal hektisch werden. Und dann wird auch mal gehupt, wenn es nicht schnell genug geht. Aber insgesamt ist mein Eindruck hier in Großbritannien, dass die Menschen rücksichtsvoller fahren. Was besonders auffällt, man lässt hier einander vor. Und ganz oft halten Autos an, damit jemand abbiegen kann. Das finde ich immer wieder sehr beachtlich. Mein Eindruck ist, genauso wie die Briten für ihr höfliches Schlangestehen bekannt sind, finde ich sie auch im Verkehr ziemlich fair.
0: Toll. Lernen von den Briten, sag ich da nur. Vor allem am Kreisel, ne, wo wir Deutschen immer so auf unsere Vorfahrt pochen. Oh, ein bisschen mehr Gelassenheit im Verkehr. Senkt den Blutdruck und es fährt sich viel gesünder.
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4: Ich bin Babette Büchner. Sie sind in mehreren Schichten im Einsatz. Auch heute Nacht kämpfen die Einsatzkräfte im belgischen Naturschutzgebiet Hohes Venn weiter gegen die Flammen. Das Feuer rückt im Moment zwar nicht weiter Richtung Monschau in der Eifel vor, eine Entwarnung gibt es aber noch nicht. Morgen soll es wieder windiger werden. Die etwa 30 evakuierten Einwohner aus Monschau können deshalb auch noch nicht zurück in ihre Häuser. In Deutschland ist der Anteil junger Menschen ohne Job oder Ausbildungsplatz leicht gestiegen. Im vergangenen Jahr waren es 10% der 20- bis 24-Jährigen, berichtet das Statistische Bundesamt. Im Jahr davor waren es 9,5%.
5: Auffällig in der Statistik ist, dass anders als in vielen anderen EU-Ländern hierzulande mehr junge Menschen in Großstädten ohne Job oder Ausbildungsplatz sind als auf dem Land, wo es in der Regel ja weniger Angebote gibt. Unabhängig von der Region wollen sich viele nach dem Schulabschluss oder Studium erstmal orientieren und zum Beispiel reisen oder sie warten auf den richtigen Studien- oder Ausbildungsplatz. Außerdem sind in Deutschland etwas mehr junge Frauen als Männer zwischen 20 und 24 ohne Beschäftigung. Diana Kramer, Nachrichtenredaktion.
4: Die Aggressivität im Straßenverkehr hat in den vergangenen Jahren weiter zugenommen. In einer Langzeitstudie des Gesamtverbands der deutschen Versicherungswirtschaft räumen immer mehr Autofahrer eigenes Fehlverhalten ein.
6: Drängeln, Ausbremsen, Schimpfen. Ein knappes Drittel der Autofahrer schert nach dem Überholen schon mal so dicht ein, dass der andere bremsen muss. Auch bei Radfahrern deutet die Umfrage auf ein zunehmend aggressives Verhalten hin. Über 40% von ihnen erzwingen demnach hin und wieder die Vorfahrt. Das Leben werde immer hektischer, das erzeuge Druck. So die Studienmacher. Auch die Nutzung des Smartphones am Steuer nimmt immer mehr zu. Jeder Vierte schreibt während der Fahrt zumindest ab und an Nachrichten. Aus Berlin, Tine Klimach.
4: Die am Boden messbare UV-Strahlung der Sonne nimmt laut einer neuen Untersuchung in ganz Europa zu. Hauptgrund dafür ist, dass es weniger Wolken gibt, teilte das Bundesamt für Strahlenschutz mit. Besonders betroffen sind demnach Mittel- und Westeuropa, darunter auch Deutschland. An 26 von 40 Messstationen gab es eine jährliche Zunahme der UV-Strahlung von 10-20%.
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7: Ja, diese kühle Witterung, die zieht sich jetzt so ein bisschen durch die Woche. Also 10, 15, 20 Grad weniger als noch am Wochenende. Heute Nacht heißt das 13 bis 9 Grad. Meistens bleibt es trocken. Morgen klettern die Temperaturen dann auf relativ durchschnittliche sommerliche Grade, 20 bis 24 Grad. Und dabei sind immer wieder mal Schauer möglich. Also diese feuchte Witterung bleibt. So geht es dann auch am Mittwoch und am Donnerstag weiter. So ganz, ganz allmählich klettern die Temperaturen dabei. Der FFH-Verkehrsservice hat im Moment keine Meldung über Verkehrsstörungen. Da wünschen wir euch eine gute Fahrt. Schönen Abend.
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1: Ich bin Babette Büchner. Sie sind in mehreren Schichten im Einsatz. Auch heute Nacht kämpfen die Einsatzkräfte im belgischen Naturschutzgebiet Hohes Venn weiter gegen die Flammen. Das Feuer rückt im Moment zwar nicht weiter Richtung Monschau in der Eifel vor, eine Entwarnung gibt es aber noch nicht. Morgen soll es wieder windiger werden. Die etwa 30 evakuierten Einwohner aus Monschau können deshalb auch noch nicht zurück in ihre Häuser. In Deutschland ist der Anteil junger Menschen ohne Job oder Ausbildungsplatz leicht gestiegen. Im vergangenen Jahr waren es 10% der 20- bis 24-Jährigen, berichtet das Statistische Bundesamt. Im Jahr davor waren es 9,5%.
2: Auffällig in der Statistik ist, dass anders als in vielen anderen EU-Ländern hierzulande mehr junge Menschen in Großstädten ohne Job oder Ausbildungsplatz sind als auf dem Land, wo es in der Regel ja weniger Angebote gibt. Unabhängig von der Region wollen sich viele nach dem Schulabschluss oder Studium erstmal orientieren und zum Beispiel reisen oder sie warten auf den richtigen Studien- oder Ausbildungsplatz. Außerdem sind in Deutschland etwas mehr junge Frauen als Männer zwischen 20 und 24 ohne Beschäftigung. Diana Kramer, Nachrichtenredaktion.
1: Die Aggressivität im Straßenverkehr hat in den vergangenen Jahren weiter zugenommen. In einer Langzeitstudie des Gesamtverbands der deutschen Versicherungswirtschaft räumen immer mehr Autofahrer eigenes Fehlverhalten ein.
3: Drängeln, Ausbremsen, Schimpfen. Ein knappes Drittel der Autofahrer schert nach dem Überholen schon mal so dicht ein, dass der andere bremsen muss. Auch bei Radfahrern deutet die Umfrage auf ein zunehmend aggressives Verhalten hin. Über 40% von ihnen erzwingen demnach hin und wieder die Vorfahrt. Das Leben werde immer hektischer, das erzeuge Druck. So die Studienmacher. Auch die Nutzung des Smartphones am Steuer nimmt immer mehr zu. Jeder Vierte schreibt während der Fahrt zumindest ab und an Nachrichten. Aus Berlin, Tine Klimach.
1: Die am Boden messbare UV-Strahlung der Sonne nimmt laut einer neuen Untersuchung in ganz Europa zu. Hauptgrund dafür ist, dass es weniger Wolken gibt, teilte das Bundesamt für Strahlenschutz mit. Besonders betroffen sind demnach Mittel- und Westeuropa, darunter auch Deutschland. An 26 von 40 Messstationen gab es eine jährliche Zunahme der UV-Strahlung von 10-20%. Zum Wetter. Die aktuelle Vorhersage des Deutschen Wetterdienstes. Die Temperaturen fallen heute Nacht auf Werte zwischen 17 und 9 Grad. Dabei lockert die Wolkendecke gebietsweise auf und die Schauer klingen immer mehr ab. Morgen gibt es dann im Nordosten und in Südbaden einige Auflockerungen und sonnige Momente und es bleibt meist trocken. Im großen Rest des Landes bleibt es dagegen bewölkt und es kann Regenschauer geben bei 18 bis 28 Grad morgen maximal.
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4: A7 Kassel in Richtung Fulda. Zwischen Kirchheim und Hattenbacher Dreieck steht ein defekter LKW auf der rechten Spur. Sonst ist nichts los, kommt gut an.
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1: Ich bin David Riemer. Die wechselhafte Wetterlage trägt zu einer weiteren Entspannung im Waldbrandgebiet an der belgisch-deutschen Grenze bei. Der Brand in einem belgischen Naturschutzgebiet war gestern bis auf 300 Meter an die deutsche Grenze herangerückt, was zu einer Evakuierung von rund 30 Bewohnern im Dorf Kaltenherberg geführt hatte.
2: Das Feuer aus Belgien ist bisher nicht weiter Richtung Monschau in der Eifel vorgerückt. Regen und ausbleibender Wind wirken sich derzeit positiv aus, wie es von der Monschauer Einsatzleitung hieß. Man habe die Situation etwas entschärfen können. Die Menschen aus dem grenznahen Ortsteil Kaltenherberg, die evakuiert worden waren, können aktuell noch nicht in ihre Häuser zurück. Die Evakuierung wird noch aufrechterhalten. Mit rund 3000 Hektar Fläche handelt es sich um einen der größten Waldbrände in der Geschichte Belgiens. Tine Klimach, Nachrichtenredaktion.
1: Der Oman soll zusammen mit dem Iran an einem Mechanismus für die Straße von Hormuz arbeiten. Bislang gibt es aber keine Einigung. US-Präsident Trump hatte jetzt mit drastischen Worten den Druck erhöht. Er sagte dem Sender Fox News, man werde den Oman in Grund und Boden bombardieren, wenn das Land den USA in die Quere komme. Der Oman ist bislang keine aktive Kriegspartei. Die im Boden messbare UV-Strahlung der Sonne nimmt laut einer neuen Untersuchung in ganz Europa zu. Hauptgrund dafür ist, dass es weniger Wolken gibt. Das teilte das Bundesamt für Strahlenschutz in Salzgitter mit.
3: Örtliche Messungen haben schon darauf hingedeutet. Jetzt bestätigen europaweite Daten einen besorgniserregenden Trend. An 26 von 40 Messstationen nahm die UV-Strahlung jährlich um 10-20% zu. Vor allem in Mittel- und Westeuropa, auch in Deutschland. Damit steigt das Gesundheitsrisiko, denn die ultraviolette Strahlung gilt als Hauptursache für Hautkrebs. Sie kann außerdem die Augen schädigen. Unter anderem wegen des Klimawandels gibt es weniger schützende Wolken. Die Experten vom Strahlenschutzamt fordern mehr Schattenplätze. Das helfe außerdem auch gegen Hitze, hieß es. Ursula Winkler, Nachrichtenredaktion.
1: Die Thüringer Brombeer-Koalition aus CDU, SPD und BSW bröckelt. 2 von 15 BSW-Abgeordneten erklärten, dass sie CDU-Ministerpräsident Vogt nicht mehr mittragen. Dieser stehe somit aktuell nur noch einer Minderheitsregierung vor. 13 BSW-Abgeordnete hatten zuvor dafür gestimmt, in der Regierungskoalition zu bleiben. Zum Wetter die aktuelle Vorhersage des Deutschen Wetterdienstes. Die Temperaturen fallen in der Nacht auf Werte zwischen 17 und 9 Grad. Dabei lockert die Wolkendecke gebietsweise auf und die Schauer klingen ab. Tagsüber gibt es dann im Nordosten und in Südbaden einige Auflockerungen oder sonnige Momente. Dabei bleibt es meist trocken. Im Rest des Landes ziehen dichte Wolkenfelder durch und es kann Regenschauer geben. Bei 18 bis 28 Grad maximal.
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4: A60 in beiden Richtungen. Zwischen Rüsselsheim-Mitte und Rüsselsheim-Königstetten steht ein defektes Auto auf der linken Spur. Es staut sich deshalb in beiden Richtungen. Kommt gut an.
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1: Ich bin David Riemer. Die wechselhafte Wetterlage trägt zu einer weiteren Entspannung im Waldbrandgebiet an der belgisch-deutschen Grenze bei. Der Brand in einem belgischen Naturschutzgebiet war gestern bis auf 300 Meter an die deutsche Grenze herangerückt, was zu einer Evakuierung von rund 30 Bewohnern im Dorf Kaltenherberg geführt hatte.
2: Das Feuer aus Belgien ist bisher nicht weiter Richtung Monschau in der Eifel vorgerückt. Regen und ausbleibender Wind wirken sich derzeit positiv aus, wie es von der Monschauer Einsatzleitung hieß. Man habe die Situation etwas entschärfen können. Die Menschen aus dem grenznahen Ortsteil Kaltenherberg, die evakuiert worden waren, können aktuell noch nicht in ihre Häuser zurück. Die Evakuierung wird noch aufrechterhalten. Mit rund 3000 Hektar Fläche handelt es sich um einen der größten Waldbrände in der Geschichte Belgiens. Tine Klimach, Nachrichtenredaktion.
1: Der Oman soll zusammen mit dem Iran an einem Mechanismus für die Straße von Hormuz arbeiten. Bislang gibt es aber keine Einigung. US-Präsident Trump hatte jetzt mit drastischen Worten den Druck erhöht. Er sagte dem Sender Fox News, man werde den Oman in Grund und Boden bombardieren, wenn das Land den USA in die Quere komme. Der Oman ist bislang keine aktive Kriegspartei. Die im Boden messbare UV-Strahlung der Sonne nimmt laut einer neuen Untersuchung in ganz Europa zu. Hauptgrund dafür ist, dass es weniger Wolken gibt. Das teilte das Bundesamt für Strahlenschutz in Salzgitter mit.
3: Örtliche Messungen haben schon darauf hingedeutet. Jetzt bestätigen europaweite Daten einen besorgniserregenden Trend. An 26 von 40 Messstationen nahm die UV-Strahlung jährlich um 10-20% zu. Vor allem in Mittel- und Westeuropa, auch in Deutschland. Damit steigt das Gesundheitsrisiko, denn die ultraviolette Strahlung gilt als Hauptursache für Hautkrebs. Sie kann außerdem die Augen schädigen. Unter anderem wegen des Klimawandels gibt es weniger schützende Wolken. Die Experten vom Strahlenschutzamt fordern mehr Schattenplätze. Das helfe außerdem auch gegen Hitze, hieß es. Ursula Winkler, Nachrichtenredaktion.
1: Die Thüringer Brombeer-Koalition aus CDU, SPD und BSW bröckelt. 2 von 15 BSW-Abgeordneten erklärten, dass sie CDU-Ministerpräsident Vogt nicht mehr mittragen. Dieser stehe somit aktuell nur noch einer Minderheitsregierung vor. 13 BSW-Abgeordnete hatten zuvor dafür gestimmt, in der Regierungskoalition zu bleiben. Zum Wetter die aktuelle Vorhersage des Deutschen Wetterdienstes. Die Temperaturen fallen in der Nacht auf Werte zwischen 17 und 9 Grad. Dabei lockert die Wolkendecke gebietsweise auf und die Schauer klingen ab. Tagsüber gibt es dann im Nordosten und in Südbaden einige Auflockerungen oder sonnige Momente. Dabei bleibt es meist trocken. Im Rest des Landes ziehen dichte Wolkenfelder durch und es kann Regenschauer geben. Bei 18 bis 28 Grad maximal.
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4: Montagabend haben wir es kurz vor Mitternacht. Der erste Tag der Woche ist rum. Und ich habe gute Nachrichten für alle, die jetzt noch auf den Straßen unterwegs sind. Da haben wir nämlich keine Meldungen über Verkehrsstörungen vorliegen. Habt eine gute Fahrt.
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1: Ich bin David Riemer. Heute soll das Urteil gegen 3 mutmaßliche Agenten fallen. Die Angeklagten stammen aus der Ukraine und sollen in russischem Auftrag Anschläge vorbereitet haben.
2: Laut Anklage bekamen die 3 den Auftrag von einem russischen Geheimdienst. Sie sollten Pakete in die Ukraine schicken, Brandsätze, die in Lastern oder Lagerhallen explodieren, einen großen Schaden anrichten und eine noch größere Verunsicherung in der Ukraine auslösen sollten. Zur Vorbereitung sollen die Angeklagten harmlose Pakete mit einem GPS-Tracker in die Ukraine verschickt haben. So wollten sie die Wege der Pakete nachvollziehen. Bevor sie Schaden anrichten konnten, wurden die 3 im Mai 2025 in Köln, Konstanz und in der Schweiz festgenommen. Uli Reitinger, Nachrichtenredaktion.
1: Am Kampf gegen die verheerenden Brände im belgischen Naturschutzgebiet Hohes Venn beteiligen sich auch in dieser Nacht zahlreiche Einsatzkräfte aus Deutschland. Insgesamt sind 240 Einsatzkräfte von Feuerwehren, Technischem Hilfswerk, Rettungsdiensten und Polizei im Einsatz. Die Brandlinie ist derzeit rund 2,3 Kilometer von der deutschen Grenze entfernt. Für die Nacht wird eine Windrichtungsänderung erwartet. Die evakuierten Bewohner von Monschau-Kaltherberg können weiterhin nicht in ihre Häuser zurück. In Deutschland steigt der Anteil junger Menschen, die ohne Job-, Bildungs- oder Ausbildungsplatz dastehen. Im vergangenen Jahr traf das auf 10% der Menschen im Alter zwischen 20 und 24 Jahren zu. Das teilte das Statistische Bundesamt mit. Im Jahr davor waren es noch 9,5%.
3: Viele der jungen Menschen sind arbeitssuchend oder stehen kurz vor Studium oder Ausbildung laut Bildungsbericht. Aber fast 2/3 stehen dem Arbeitsmarkt nicht zur Verfügung, wegen Betreuungspflichten und gesundheitlicher Probleme. Dadurch gingen wichtige Fachkräfte verloren, so die gewerkschaftliche Hans-Böckler-Stiftung. Abhilfe könne eine echte Ausbildungsgarantie bringen. Bei den Arbeitsagenturen müsste die Förderung im Mittelpunkt stehen, statt Sanktionen und Druck, sagt der Sozialverband Deutschland, um beim Einstieg in die Arbeit zu unterstützen. Tine Klimach, Nachrichtenredaktion.
1: Zum Fußball. Stürmer Niklas Füllkrug steht laut Medienbericht vor einer Rückkehr zum Bundesligisten Werder Bremen. Der Medizincheck steht heute an, berichtet Sky. Demnach soll der 33-Jährige vom Premier League-Absteiger West Ham United ausgeliehen werden. Dort lief es für den Ex-Nationalspieler zuletzt nicht mehr so, wie erhofft. Zum Wetter die aktuelle Vorhersage des Deutschen Wetterdienstes. In der restlichen Nacht gebietsweise größere Auflockerungen und die Schauer klingen langsam ab. Im äußersten Westen zieht am Morgen neuer Regen auf, Tiefstwerte 17 bis 9 Grad. Tagsüber im Nordosten und in Südbaden neben einigen Wolken auch sonnige Momente und meist trocken. Im großen Rest des Landes stark bewölkt und zeitweise Regen, maximal 18 bis 24, ganz im Südwesten bis 28 Grad. Morgen am Mittwoch wechselhaft, vor allem im Norden Schauer.
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4: Um 2:01 und wir haben eine Meldung von der A60 Mainz Richtung Rüsselsheim. Zwischen Rüsselsheim-Mitte und Rüsselsheim-Königstetten steht ein defektes Auto auf der linken Spur und das in der Baustelle. Also bitte fahrt hier schön vorsichtig und kommt gut an euer Ziel.
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4: Ich bin David Riemer. Die Bundeswehr hat im Juli so viele Soldatinnen und Soldaten gezählt wie seit 13 Jahren nicht mehr. Zum Stichtag am 31. Juli habe es rund 187.000 Männer und Frauen in der Truppe gegeben. Das teilte das Verteidigungsministerium in Berlin mit. Im Vergleich zum letzten Juli gäbe es 2% mehr Soldaten.
5: Mehr Bewerbungen, mehr Einstellungen. Die Zahl der Männer und Frauen in der Bundeswehr wächst schnell genug, um die politisch vereinbarten Ziele zu erreichen. Es sollen in diesem Jahr bis zu 190.000 Soldaten werden. Derzeit dienen über 12.000 freiwillig Wehrdienstleistende und kurzdienende Zeitsoldaten als Teil des neuen Wehrdienstes. Das sind rund 6% mehr als im Vergleich zum Vorjahr. Und das Anschreiben zum Wehrdienst haben die allermeisten jungen Männer schon beantwortet, aber nur sehr wenige Frauen. Da sind es nur 4%. Aus Berlin, Tine Klimach.
4: Das Bangen und die kräftezehrende Brandbekämpfung seit Tagen und Nächten gehen weiter. Das Feuer im Naturschutzgebiet Hohes Venn in Belgien ist nicht weiter auf die deutsche Grenze vorgerückt, sagte ein Feuerwehrsprecher. Die Lage ist also statisch, hat sich zumindest nicht verschlechtert. Auch die Monschauer Bürgermeisterin Carmen Krämer sprach von einer unveränderten Lage. Außerdem sagte sie:
6: Ich wünsche denjenigen, die jetzt ihre Häuser verlassen mussten, viel Kraft an der Stelle. Wir haben natürlich weiterhin die Lage im Blick und sobald sich dahingehend etwas ändern sollte und die Menschen zurückkehren können, werden sie auch informiert werden.
4: Im belgischen Naturschutzgebiet Hohes Venn brennt es seit Tagen auf einer Fläche von rund 3000 Hektar. Es ist einer der größten Waldbrände in der Geschichte Belgiens. Auf Teile der Berliner Senatsverwaltung ist ein Hackerangriff erfolgt. Betroffen sind die Senatsverwaltungen für Stadtentwicklung sowie für Mobilität, Verkehr, Umwelt und Klimaschutz. Beide wurden aus Sicherheitsgründen vom Landesnetz abgetrennt. Das Landeskriminalamt, die Staatsanwaltschaft Berlin und das BSI sind eingeschaltet. Ob Daten abgeflossen sind, ist noch unklar. Die forensischen Untersuchungen dauern an. Zum Fußball. Stürmer Niklas Füllkrug steht einem Medienbericht zufolge vor einer Rückkehr zu Werder Bremen. Der 33-Jährige soll vom Premier League-Absteiger West Ham United ausgeliehen werden. Der Medizincheck steht am Dienstag an. Füllkrug spielte bereits in der Jugend für Werder und kehrte 2019 noch einmal zurück. Zuletzt war die Karriere des Ex-Nationalspielers in England ins Stocken geraten. Zum Wetter die aktuelle Vorhersage des Deutschen Wetterdienstes. In der restlichen Nacht gebietsweise größere Auflockerungen und die Schauer klingen langsam ab. Im äußersten Westen zieht am Morgen neuer Regen auf, Tiefstwerte 17 bis 9 Grad. Tagsüber im Nordosten und in Südbaden neben einigen Wolken auch sonnige Momente und meist trocken. Im großen Rest des Landes stark bewölkt und zeitweise Regen, maximal 18 bis 24, ganz im Südwesten bis 28 Grad. Morgen am Mittwoch wechselhaft, vor allem im Norden Schauer.
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5: Um 2:02 mit einem kurzen Update von den Straßen. Und das ist auch wirklich sehr kurz, denn es ist nichts los. Freie Straßen im gesamten FFH-Land. Kommt gut und sicher an euer Ziel.
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